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2: Ich bin Hendrik Daum. Der Preis für das Deutschland-Ticket könnte im kommenden Jahr erneut steigen. Statt wie bisher 63 Euro sei ein Betrag von knapp 67 Euro möglich. Das berichtet die Rheinische Post unter Berufung auf den sogenannten Koordinierungsrat Deutschland-Ticket. Das Gremium will heute den neuen Preis offiziell festlegen. Berücksichtigt werden dabei Personal, Energie und Betriebskosten der Verkehrsbranche. Die Pflegereform sollte eigentlich am heutigen Mittwoch im Kabinett beschlossen werden, doch die SPD lehnt das Gesetz von CDU-Gesundheitsminister Linnemann weiter ab. SPD-Fraktionschef Mirsch sagte, die Menschen hätten bisher nur wahrgenommen, dass Leistungen gestrichen werden. Die SPD fordert einen Gerechtigkeitsausgleich zwischen gesetzlicher und privater Pflegeversicherung. Privatversicherte sollen sich demnach stärker an den Kosten beteiligen. Diebesgut im Wert von rund 100.000 Euro hat eine Bande auf dem Münchner Oktoberfest erbeutet. Jetzt hat die Polizei 4 Tatverdächtige festgenommen. Die Männer aus Frankreich sitzen wegen mutmaßlichen Bandendiebstahls in Untersuchungshaft. Sie sollen unter anderem Smartphones, Uhren und teure Kleidung gestohlen haben. Die Ermittler kamen der Bande auch dank Videoaufnahmen sowie Taschendiebfahndern aus Rumänien und Portugal auf die Spur. Die Entscheidung über den Torhüter-Debütanten im Nations League-Spiel gegen Serbien ist offenbar gefallen. Bayern-Keeper Jonas Urbich dürfte bei seinem Heimspiel morgen Abend in der Münchner Allianz Arena erstmals in der Fußballnationalmannschaft zum Einsatz kommen. Der 23-Jährige wurde vom DFB neben Bundestrainer Klopp für die heutige Pressekonferenz angekündigt und an dieser soll ja laut UEFA ein Spieler teilnehmen, der dann auch beim Spiel zum Einsatz kommt.
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2: Ich bin Hendrik Daum. Der Preis für das Deutschlandticket könnte im kommenden Jahr wieder steigen. Nach Informationen der Rheinischen Post sind 66,90 Euro im Gespräch. Im Moment kostet das Ticket 63 Euro. Heute will der zuständige Koordinierungsrat den neuen Preis festlegen. Das Deutschlandticket ist bundesweit im Nah- und Regionalverkehr gültig. Zwei bayerische Unternehmen stehen im Finale für den Deutschen Zukunftspreis. Reverion aus Taufkirchen und Advitos aus München. Reverion entwickelt besonders effiziente Kraftwerke für die Energiewende. Sie können Biogas, Strom und Wasserstoff flexibel ineinander umwandeln. Advitos hat ein Gerät für Intensivstationen entwickelt, das gleichzeitig Niere, Leber und Lunge unterstützt und damit Leben retten kann. Der mit 250.000 Euro dotierte Preis wird Mitte November von Bundespräsident Steinmeier in Berlin verliehen. Das Bundeskabinett will sich heute mit einem besseren Schutz von Bahnbeschäftigten befassen. Der Gesetzentwurf sieht härtere Strafen für Angreifer vor. In schweren Fällen droht eine Haftstrafe von mindestens einem Jahr. Ob in der Sitzung heute über die Pflegereform beraten wird, ist noch unklar. Der Koalitionsstreit über die künftige Finanzierung konnte bis jetzt noch nicht beigelegt werden. Die Entscheidung über den Torhüter-Debütanten im Nations League-Spiel gegen Serbien ist offenbar gefallen. Bayern-Keeper Jonas Urbich dürfte bei seinem Heimspiel morgen Abend in der Münchner Allianz Arena erstmals in der Fußballnationalmannschaft zum Einsatz kommen. Der 23-Jährige wurde vom DFB neben Bundestrainer Klopp für die heutige Pressekonferenz angekündigt und an dieser soll ja laut UEFA ein Spieler teilnehmen, der dann auch beim Spiel zum Einsatz kommt.
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2: Ich bin Hendrik Daum. Der Preis für das Deutschlandticket könnte im kommenden Jahr wieder steigen. Nach Informationen der Rheinischen Post sind 66,90 Euro im Gespräch. Im Moment kostet das Ticket 63 Euro. Heute will der zuständige Koordinierungsrat den neuen Preis festlegen. Das Deutschlandticket ist bundesweit im Nah- und Regionalverkehr gültig. Zwei bayerische Unternehmen stehen im Finale für den Deutschen Zukunftspreis. Reverion aus Taufkirchen und Advitos aus München. Reverion entwickelt besonders effiziente Kraftwerke für die Energiewende. Sie können Biogas, Strom und Wasserstoff flexibel ineinander umwandeln. Advitos hat ein Gerät für Intensivstationen entwickelt, das gleichzeitig Niere, Leber und Lunge unterstützt und damit Leben retten kann. Der mit 250.000 Euro dotierte Preis wird Mitte November von Bundespräsident Steinmeier in Berlin verliehen. Das Bundeskabinett will sich heute mit einem besseren Schutz von Bahnbeschäftigten befassen. Der Gesetzentwurf sieht härtere Strafen für Angreifer vor. In schweren Fällen droht eine Haftstrafe von mindestens einem Jahr. Ob in der Sitzung heute über die Pflegereform beraten wird, ist noch unklar. Der Koalitionsstreit über die künftige Finanzierung konnte bis jetzt noch nicht beigelegt werden. Die Entscheidung über den Torhüter-Debütanten im Nations League-Spiel gegen Serbien ist offenbar gefallen. Bayern-Keeper Jonas Urbich dürfte bei seinem Heimspiel morgen Abend in der Münchner Allianz Arena erstmals in der Fußballnationalmannschaft zum Einsatz kommen. Der 23-Jährige wurde vom DFB neben Bundestrainer Klopp für die heutige Pressekonferenz angekündigt und an dieser soll ja laut UEFA ein Spieler teilnehmen, der dann auch beim Spiel zum Einsatz kommt.
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2: Ich bin Hendrik Daum. Wer Polizisten, Rettungskräfte oder Beschäftigte in Bus und Bahn angreift, der soll künftig härter bestraft werden. Das sieht ein Gesetzentwurf von Bundesjustizministerin Hubig vor, über den das Kabinett heute beraten will. Mehr von Zoe Tassovali.
3: Ärzte, Pflegekräfte, Apotheker oder Zugbegleiter, sie alle sollen die neuen Regeln besser schützen. Wer sie angreift, muss künftig mit mindestens 6 Monaten Gefängnis rechnen, doppelt so lange wie bisher. Auslöser für die neuen Regeln ist der Tod eines Zugbegleiters im Februar nach einer Fahrkartenkontrolle.
2: Und heute soll im Kabinett eigentlich auch die Pflegereform beschlossen werden. Doch die SPD lehnt das Gesetz von CDU-Gesundheitsminister Linnemann weiterhin ab. SPD-Fraktionschef Miersch sagte, die Menschen hätten bisher nur wahrgenommen, dass Leistungen gestrichen werden. Die SPD fordert einen Gerechtigkeitsausgleich zwischen gesetzlicher und privater Pflegeversicherung. Privatversicherte sollen sich demnach stärker an den Kosten beteiligen. US-Präsident Trump will trotz Warnungen vor existenziellen Risiken künstlicher Intelligenz die Aufsicht über die Technologie ihren US-Entwicklern selbst überlassen. Die Unternehmen würden sich selber kontrollieren. Das sagte Trump nach einem Treffen mit Chefs von KI-Unternehmen in Washington.
4: Wer immer das Rennen um SI gewinnt, SI nennen wir das jetzt, super, denn der alte Name klingt wie ein Fake-Wort. Wer auch immer bei SI gewinnt, siegt auf der ganzen Linie.
2: Die Entscheidung über den Torhüter-Debütanten im Nations League-Spiel gegen Serbien ist offenbar gefallen. Bayern-Keeper Jonas Urbich dürfte bei seinem Heimspiel morgen Abend in der Münchner Allianz Arena erstmals in der Fußballnationalmannschaft zum Einsatz kommen. Der 23-Jährige wurde vom DFB neben Bundestrainer Klopp für die heutige Pressekonferenz angekündigt und an dieser soll ja laut UEFA ein Spieler teilnehmen, der dann auch beim Spiel zum Einsatz kommt.
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2: Ich bin Hendrik Daum. Wer Polizisten, Rettungskräfte oder Beschäftigte in Bus und Bahn angreift, der soll künftig härter bestraft werden. Das sieht ein Gesetzentwurf von Bundesjustizministerin Hubig vor, über den das Kabinett heute beraten will. Mehr von Zoe Tassovali.
3: Ärzte, Pflegekräfte, Apotheker oder Zugbegleiter, sie alle sollen die neuen Regeln besser schützen. Wer sie angreift, muss künftig mit mindestens 6 Monaten Gefängnis rechnen, doppelt so lange wie bisher. Auslöser für die neuen Regeln ist der Tod eines Zugbegleiters im Februar nach einer Fahrkartenkontrolle.
2: Und heute soll im Kabinett eigentlich auch die Pflegereform beschlossen werden, doch die SPD lehnt das Gesetz von CDU-Gesundheitsminister Linnemann weiterhin ab. SPD-Fraktionschef Miersch sagte, die Menschen hätten bisher nur wahrgenommen, dass Leistungen gestrichen werden. Die SPD fordert einen Gerechtigkeitsausgleich zwischen gesetzlicher und privater Pflegeversicherung. Privatversicherte sollen sich demnach stärker an den Kosten beteiligen. US-Präsident Trump will trotz Warnungen vor existenziellen Risiken künstlicher Intelligenz die Aufsicht über die Technologie ihren US-Entwicklern selbst überlassen. Die Unternehmen würden sich selber kontrollieren. Das sagte Trump nach einem Treffen mit Chefs von KI-Unternehmen in Washington.
4: Wer immer das Rennen um SI gewinnt, SI nennen wir das jetzt, super, denn der alte Name klingt wie ein Fake-Wort. Wer auch immer bei SI gewinnt, siegt auf der ganzen Linie.
2: Die Entscheidung über den Torhüter-Debütanten im Nations-League-Spiel gegen Serbien ist offenbar gefallen. Bayern-Keeper Jonas Urbich dürfte bei seinem Heimspiel morgen Abend in der Münchner Allianz Arena erstmals in der Fußballnationalmannschaft zum Einsatz kommen. Der 23-Jährige wurde vom DFB neben Bundestrainer Klopp für die heutige Pressekonferenz angekündigt und an dieser soll ja laut UEFA ein Spieler teilnehmen, der dann auch beim Spiel zum Einsatz kommt.
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2: Ich bin Hendrik Daum. Einen schönen guten Morgen. Das Bundeskabinett will sich heute mit einem besseren Schutz von Bahnbeschäftigten befassen. Ein Gesetzentwurf sieht härtere Strafen für Angreifer vor. In schweren Fällen droht eine Haftstrafe von mindestens einem Jahr. Ob in der Sitzung heute, wie eigentlich geplant, über die Pflegereform beraten wird, ist noch unklar. Der Koalitionsstreit über die künftige Finanzierung konnte jedenfalls bis jetzt noch nicht beigelegt werden. Das Statistische Bundesamt legt heute die Inflationsdaten für den September vor. Experten rechnen vor allem wegen der hohen Benzin- und Dieselpreise mit einem Wert über 3%. Das wäre der höchste Stand seit Ende 2023. Die Fußballfans, die freuen sich schon richtig auf morgen Abend, denn die deutsche Nationalmannschaft tritt dann in der Münchner Allianz Arena gegen Serbien in der Nations League an. Im Münchner Rathaus ist man mit der Ansetzung allerdings weniger glücklich, weil zeitgleich halt noch Wiesn ist und da extrem viele Einsatzkräfte gebunden sind. Und in München hat man noch schlechte Erinnerungen an ein Gastspiel der Serben. Während der EM vor 2 Jahren hatten Fans Stühle und Flaschen auf Beamte geworfen. Trotzdem gibt sich die Münchner Polizei entspannt, man werde alles im Griff haben, heißt es. Der Preis für das Deutschland-Ticket könnte im kommenden Jahr wieder steigen. Nach Informationen der Rheinischen Post sind 66,90 Euro im Gespräch. Im Moment kostet das Ticket ja 63 Euro. Heute will der zuständige Koordinierungsrat den neuen Preis festlegen. Das Deutschland-Ticket ist bundesweit im Nah- und Regionalverkehr gültig.
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2: Ich bin Hendrik Daum. Einen schönen guten Morgen. Das Bundeskabinett will sich heute mit einem besseren Schutz von Bahnbeschäftigten befassen. Ein Gesetzentwurf sieht härtere Strafen für Angreifer vor. In schweren Fällen droht eine Haftstrafe von mindestens einem Jahr. Ob in der Sitzung heute, wie eigentlich geplant, über die Pflegereform beraten wird, ist noch unklar. Der Koalitionsstreit über die künftige Finanzierung konnte jedenfalls bis jetzt noch nicht beigelegt werden. Das Statistische Bundesamt legt heute die Inflationsdaten für den September vor. Experten rechnen vor allem wegen der hohen Benzin- und Dieselpreise mit einem Wert über 3%. Das wäre der höchste Stand seit Ende 2023. Die Fußballfans, die freuen sich schon richtig auf morgen Abend, denn die deutsche Nationalmannschaft tritt dann in der Münchner Allianz Arena gegen Serbien in der Nations League an. Im Münchner Rathaus ist man mit der Ansetzung allerdings weniger glücklich, weil zeitgleich halt noch Wiesn ist und da extrem viele Einsatzkräfte gebunden sind. Und in München hat man noch schlechte Erinnerungen an ein Gastspiel der Serben. Während der EM vor 2 Jahren hatten Fans Stühle und Flaschen auf Beamte geworfen. Trotzdem gibt sich die Münchner Polizei entspannt, man wird da alles im Griff haben, heißt es. Der Preis für das Deutschland-Ticket könnte im kommenden Jahr wieder steigen. Nach Informationen der Rheinischen Post sind 66,90 Euro im Gespräch. Im Moment kostet das Ticket ja 63 Euro. Heute will der zuständige Koordinierungsrat den neuen Preis festlegen. Das Deutschland-Ticket ist bundesweit im Nah- und Regionalverkehr gültig.
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0: Eine Minute nach sechs.
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3: Ich bin Stefan Schütz. Guten Morgen. Wer Polizisten, Rettungskräfte oder Beschäftigte in Bus und Bahn angreift, der soll künftig härter bestraft werden. Das sieht ein Gesetzentwurf von Bundesjustizministerin Hubig vor, über den das Kabinett heute beraten will. Mehr von Zoe Tasobali.
4: Ärzte, Pflegekräfte, Apotheker oder Zugbegleiter, sie alle sollen die neuen Regeln besser schützen. Wer sie angreift, muss künftig mit mindestens 6 Monaten Gefängnis rechnen, doppelt so lange wie bisher. Auslöser für die neuen Regeln ist der Tod eines Zugbegleiters im Februar nach einer Fahrkartenkontrolle.
3: Und heute soll im Kabinett eigentlich auch die Pflegereform beschlossen werden. Doch das steht noch nicht fest, denn die SPD lehnt das Gesetz von CDU-Gesundheitsminister Linnemann weiter ab. Die Menschen hätten nur wahrgenommen, dass Leistungen gestrichen werden, heißt es aus der SPD. Sie fordert, dass sich Privatversicherte stärker an den Kosten der Pflegeversicherungen beteiligen. Immer mehr Menschen in Deutschland arbeiten nur noch wegen des Geldes. Das zeigt die HDI-Berufsstudie mit YouGov-Zahlen. 59% gaben das als Hauptgrund an, 17 Prozentpunkte mehr als vor einem Jahr, fast doppelt so viel wie 2019. Mehr als die Hälfte der Befragten würde am liebsten sofort aufhören zu arbeiten, wenn sie finanziell nicht mehr müssten. Besonders häufig sagten das Berufstätige im Alter zwischen 55 und 64 Jahren. Der Preis für das Deutschland-Ticket könnte im kommenden Jahr erneut steigen. Statt wie bisher 63 Euro sei ein Betrag von knapp 67 Euro möglich. Das berichtet die Rheinische Post unter Berufung auf den sogenannten Koordinierungsrat Deutschland-Ticket. Das Gremium will heute den neuen Preis offiziell festlegen. Berücksichtigt werden dabei Personal-, Energie- und Betriebskosten der Verkehrsbranche.
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5: Ich bin Birte Montasseri. Am Parkplatz Auergründel auf der A6 Richtung Heilbronn ist es zu einem ungewöhnlichen Unfall gekommen. Ein Rentner-Ehepaar mit der Tochter machte dort Pause. Als die 67-jährige Mutter die Fahrt fortsetzen wollte, hatte ihre Tochter zwar schon am Beifahrersitz Platz genommen, so die Polizei. Doch scheinbar bemerkte sie nicht, dass ihr 88-jähriger Ehemann noch dabei war, auf der hinteren Beifahrerseite einzusteigen. Als sie anfuhr, stürzte der Mann aus dem Auto und wurde ein paar Meter mitgeschleift. Er erlitt mittelschwere Verletzungen und kam ins Krankenhaus.
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6: Mit Lea, guten Morgen. Heute nochmal ein richtig schöner Herbsttag, fast schon sommerlich. Ganz viel Sonne ist heute mit dabei, dazu kaum Wolken unterwegs. Am Nachmittag klettern wir dann hoch auf bis zu 25 Grad. Und der Radio Galaxy Wettertrend? Soweit bleibt alles gleich, nur ein paar mehr Wolken sind morgen noch mit dabei, bei bis zu 24 Grad.
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6: Und damit ein kurzer Blick zu euch auf die Straßen. Lea hier für euch, guten Morgen. Aktuell sieht's gut aus, ihr kommt soweit gut durch und habt damit freie Fahrt. Falls ihr trotzdem irgendwo was entdeckt, Staus oder Blitzer, dann sagt gerne kostenlos Bescheid und ruft bei uns durch unter der 0800 007 0076. Ich danke euch, kommt weiterhin gut und sicher durch.
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0: 11 nach 6. Mit dieser komischen Bestellung hätten die beim Drive-In wohl nie gerechnet.
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0: Felix hier, guten Morgen. Aktuell geht ein Reel von zwei sympathischen Muddis aus den USA sehr viral. Die wollten sich passend zum Start in die Herbstsaison die gute alte Iced Pumpkin Spice Latte von Starbucks im Drive-In holen. Soweit so normal. Aber die zwei Kundinnen haben am Funkschalter gefragt, ob die Mitarbeiter ihre Bestellung auch in mitgebrachte Becher füllen könnten. Das war auch kein Problem. Zweites Fenster bitte. Den Mitarbeitern war allerdings nicht klar, dass die zwei einfach kleine ausgehöhlte Kürbisse als Trinkbecher dabei hatten. Aber versprochen ist versprochen, die Pumpkin Spice Latte wurde tatsächlich in die Kürbisse eingefüllt, sogar mit fancy Sahnehaube und Strohhalm. Sah echt ziemlich geil aus. Vielleicht euer Zeichen, den Herbst auch mal auf die Art zu feiern. Dem Internet hat's auf jeden Fall sehr gut gefallen. Guten Start in diesen Mittwoch. Frische neue Trends habe ich immer für euch da. Um diese Zeit hier auf Radio Galaxy.
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0: 20 nach 6. Gestern haben gleich 4 Schulen aus Bayern beim Deutschen Schulpreis ordentlich abgeräumt.
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0: Felix hier, guten Morgen. 87 Schulen aus ganz Deutschland sind in die engere Auswahl gekommen. Unter die Top 15 kamen 3 Schulen aus Bayern. Die Hans-Karossa-Grundschule in Hainich-Schalding bei Passau, die Mittelschule Altdorf bei Nürnberg und die Nymphenburger Schulen aus München. Die haben jeweils den Anerkennungspreis in Höhe von 5.000 Euro bekommen. Aber die Hans-Leipelt-Schule in Donauwörth ist sogar unter die Top 5 gekommen und hat einen Preis in Höhe von sage und schreibe 30.000 Euro bekommen. Ausgegeben wird der Deutsche Schulpreis von den Stiftungen Robert Bosch und Heidehof, wenn die Schulen in den 6 Kriterien überzeugen können. Unterrichtsqualität, Umgang mit Vielfalt, Verantwortung, Schulleben, Leistung und Schule als lernende Institution. Herzlichen Glückwunsch auf jeden Fall an unsere 4 Schulen aus Bayern. Nächstes Jahr staubt eine von euch hoffentlich dann den Hauptpreis von 100.000 Euro vielleicht ab, ne? Aber kein Druck.
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0: 3 Minuten vor 6:30. Der Mittwochmorgen hier mit der Galaxy Morning Show mit Felix. Freue mich sehr, dass ihr mit dabei seid. Gutes Wetter braucht guten Sound und da habe ich einen Track, der klingt so ein bisschen nach Daydrinking. The Bowser mit Magnetic ist das in knapp 10 Minuten. Und Nico Santos haben wir auch noch da mit seiner herzlichen Einladung, noch ein bisschen länger zu bleiben. Why don't you stay um kurz nach 6:30 hier auf Radio Galaxy, die besten aktuellen Hits.
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13: Ich bin Stefan Schütz. Guten Morgen. Wer Polizisten, Rettungskräfte oder Beschäftigte in Bus und Bahn angreift, der soll künftig härter bestraft werden. Das sieht ein Gesetzentwurf von Bundesjustizministerin Hubig vor, über den das Kabinett heute beraten will. Mehr von Zoe Tasovali.
14: Ärzte, Pflegekräfte, Apotheker oder Zugbegleiter, sie alle sollen die neuen Regeln besser schützen. Wer sie angreift, muss künftig mit mindestens 6 Monaten Gefängnis rechnen, doppelt so lange wie bisher. Auslöser für die neuen Regeln ist der Tod eines Zugbegleiters im Februar nach einer Fahrkartenkontrolle.
13: Und heute soll im Kabinett eigentlich auch die Pflegereform beschlossen werden. Doch das steht noch nicht fest, denn die SPD lehnt das Gesetz von CDU-Gesundheitsminister Linnemann weiter ab. Die Menschen hätten nur wahrgenommen, dass Leistungen gestrichen werden, heißt es aus der SPD. Sie fordert, dass sich Privatversicherte stärker an den Kosten der Pflegeversicherungen beteiligen. Immer mehr Menschen in Deutschland arbeiten nur noch wegen des Geldes. Das zeigt die HDI-Berufsstudie mit YouGov-Zahlen. 59% gaben das als Hauptgrund an, 17 Prozentpunkte mehr als vor einem Jahr, fast doppelt so viel wie 2019. Mehr als die Hälfte der Befragten würde am liebsten sofort aufhören zu arbeiten, wenn sie finanziell nicht mehr müssten. Besonders häufig sagten das Berufstätige im Alter zwischen 55 und 64 Jahren. Der Preis für das Deutschlandticket könnte im kommenden Jahr erneut steigen. Statt wie bisher 63 Euro sei ein Betrag von knapp 67 Euro möglich. Das berichtet die Rheinische Post unter Berufung auf den sogenannten Koordinierungsrat Deutschlandticket. Das Gremium will heute den neuen Preis offiziell festlegen. Berücksichtigt werden dabei Personal-, Energie- und Betriebskosten der Verkehrsbranche.
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15: Ich bin Birte Montasseri. In Bad Windsheim gibt es momentan eine noch nie dagewesene Situation. Die Stadt bittet das Landratsamt um Hilfe. Der Grund: Personalmangel. Seit September ist der Stadtkämmererposten vakant und auch 2 weitere Vollzeitstellen werden bis Ende des Jahres nicht besetzt. Das führt dazu, dass die Stadt Bad Windsheim ihre Aufgaben nicht mehr erfüllen kann, so die FLZ. Die Rechnung wickelt momentan der städtische Geschäftsleiter ab. Der Bürgermeister ist sein Backup. Unterstützung gibt's vom Landratsamt. Die Behörde übernimmt nämlich vorübergehend die Aufgaben der Kämmerei.
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16: 10 Grad in Bad Windsheim. Heute ist es wieder oft sonnig und angenehm warm. Der Galaxy Wetter Trend morgen. Ein paar Wolken mehr dabei, die haben vereinzelt mal einen Schauer.
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16: Die neuesten Blitzer stehen in Wachenhofen an der Bushaltestelle. Dankeschön an Hilde und Daniel.
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0: 6.38 Uhr. Jeden Mittwoch wachsen wir als Community immer wieder stärker zusammen und ihr helft mir mal wieder aus der Patsche.
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0: Felix hier, guten Morgen. Wir bekommen eine Produktbewertung aus dem Internet und anhand dieser einen Information soll ich rausfinden, um welches Produkt es sich handelt. Und ich schneide da regelmäßig sehr schlecht ab, deswegen brauche ich euch gut zuhören und mitraten. Hier kommt die Bewertung.
3: Hat insgesamt 2 Kammern. Anfangs war ich begeistert, wie schnell das Gerät auf meine Bewegungen reagiert. Inzwischen fühle ich mich allerdings ein wenig beobachtet, sobald ich nur den Raum betrete. Wenigstens öffnet sich der Deckel zuverlässig.
0: Also, die erste Hälfte dieser Bewertung hat mich irgendwie wegen diesen 2 Kammern an den Herzschrittmacher oder künstliches Herz denken lassen. Ich glaube aber, das macht nicht ganz so viel Sinn, vor allem mit diesem beobachtet fühlen. Deswegen bitte versucht mal die richtige Lösung rauszufinden. Hier noch einmal die Bewertung.
3: Hat insgesamt 2 Kammern. Anfangs war ich begeistert, wie schnell das Gerät auf meine Bewegungen reagiert. Inzwischen fühle ich mich allerdings ein wenig beobachtet, sobald ich nur den Raum betrete. Wenigstens öffnet sich der Deckel zuverlässig.
0: So, welches Produkt suchen wir anhand dieser Produktbewertung? Macht mit und habt ein bisschen Spaß mit mir zusammen, weil ich komme eh nicht auf die Lösung. 0800 007 0076. WhatsApp oder Anruf. Dippi, mein Kollege, der kommt dann nachher zur Auflösung in einer guten Stunde mit ins Studio rein. Und dann gibt's die große Auflösung zusammen mit euch beim Produkteraten. Hier auf Radio Galaxy.

0: 6.42 Uhr.
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0: 6.49 Uhr. Ja, ich will's nochmal wissen, weil wie schon Sarah Larsson sagt, Summer isn't over yet. Felix hier, guten Morgen. Der Sommer ist noch nicht ganz vorbei. Drum schmeiß ich heute Nachmittag ein letztes Mal bei diesem Wetter in diesem Jahr nochmal eine Grillparty mit ein paar Freunden. Und ich als kleiner Hobbykoch hab dazu gestern schon mal den weltbesten Kartoffelsalat gebaut. Dabei gilt diese wertvolle Regel hier übrigens.
1: Kartoffelsalat mit Mayonnaise schmeckt bisschen scheiße, Kartoffelsalat.
0: Und für die Soße habe ich auf TikTok das perfekte Rezept gefunden. Hat eine sehr sympathische Frau hier mal super für uns alle zusammengefasst.
2: Ich habe mir 3 Kartoffeln aufgehoben, habe ich eine Brühe genommen, habe das in ein Gefäß gegeben, habe Essig dazu gegeben, Öl, Salz und Pfeffer. Schaut mal, was ich dort reinmache. Ihr seht es richtig genau. Ich habe jetzt diese 3 gekochten Kartoffeln in die Brühe da dazu gegeben und das habe ich jetzt gemixt. Ihr müsst es einmal probieren, das ist der Oberhammer, wie cremig dieser Salat wird.
0: Silvia Keck heißt die gute Frau, die mein Kartoffelsalat-Game komplett aufs nächste Level gehoben hat. Vielen Dank dafür. Also, wir merken uns, niemals Mayo in den Kartoffelsalat, sondern pürierte Kartoffeln mit Brühe als Soße reingeben. Wirklich Gamechanger. Jetzt aber erstmal rein in diesen vorerst letzten sommerlichen Mittwochmorgen. Ich hoffe, ihr genießt ihn nachher auch. 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

0: Schön, dass ihr da seid. Hier ist die Galaxy Morning Show mit Felix an diesem sonnigen Mittwochmorgen. Wir brauchen einen Track, den man bei offenem Fenster ganz gut auf dem Weg zur Arbeit hören kann. Und das ist Collide von Glockenbach und Callum Scott. Richtig geiler Track. Auch unser Hit-Tipp diese Woche, weil er auch sehr frisch rausgekommen ist. Erst letzten Freitag. Also wirklich frisch aus dem Ofen raus. Und weil es doch recht warm wird und wir wie ein Stück Brot im Backofen gebacken werden, später noch was so klingt, als würde einem so ein dicker Schweißtropfen die Stirn runterrinnen. Temper City mit Self Aware gleich um kurz nach 7. Die besten aktuellen Hits hier auf Radio Galaxy gleich.
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0: 7:01 Uhr.
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12: Ich bin Stefan Schütz. Guten Morgen. Es fällt offenbar immer mehr Arbeitnehmerinnen und Arbeitnehmern schwer, sich mit ihrem Job zu identifizieren. Laut einer Berufsstudie des Versicherers HDI arbeiten rund 60% der Befragten ausschließlich wegen des Geldes. Der Wert ist fast doppelt so hoch wie vor Corona 2019. Gefragt nach Auswirkungen von KI am Arbeitsplatz sagten 42%, sie rechnen mit einem Stellenabbau. Online-Shopper schicken so viele Pakete zurück wie noch nie. In diesem Jahr werden es wohl rund 560 Millionen sein, das hat die Uni Bamberg ausgerechnet. Generell geht jedes vierte online bestellte Paket zurück und das hat seine Gründe, berichtet Zoe Tasovali.
13: Denn mittlerweile shoppen die allermeisten über Apps. Dort wird schneller bestellt und vorher weniger über das Produkt gelesen. Besonders häufig geht Kleidung zurück. Für die Händler ist das teuer, vor allem der Rücktransport kostet. Und am Ende zahlen alle ein Stück weit mit. Denn viele Shops rechnen die Kosten für kostenlose Rücksendungen in ihre Artikelpreise ein.
12: Zehntausende Menschen in Bayern legen aktuell Widerspruch gegen ihren Einkommensteuerbescheid ein. Das Finanzministerium meldet mehr als 330.000 laufende Einspruchsverfahren bis Ende Juni. Fast die Hälfte davon liegt schon länger als 2 Jahre zur Bearbeitung. Die Grünen kritisieren das. Sie fordern eine verbindliche Höchstdauer für die Bearbeitung von Einsprüchen. Mediziner sorgen sich über die wachsende Beliebtheit von Energy-Drinks bei Kindern und Jugendlichen. Für viele gehören die oft stark zucker- und koffeinhaltigen Getränke zum Alltag, steht im Deutschen Ärzteblatt International. Insgesamt wurden Angaben von mehr als 107.000 Schülerinnen und Schülern unter 16 Jahren ausgewertet. Die Autoren warnen unter anderem vor Schlafproblemen, Übergewicht oder Zahnschäden.
10: Und jetzt Aktuelles aus Mittelfranken.
14: Ich bin Birte Montasseri. In diesem Fall in Ansbach war wohl doch alles anders. Wie die Polizei berichtet, rief eine Frau in Ansbach über Notruf die Polizei. Sie sei von zwei Männern vergewaltigt worden. Einer Streife schildert sie das Geschehen, verstrickt sich dabei aber in Widersprüche und schließlich gibt sie zu, die Vergewaltigung erfunden zu haben. Als das herauskam, beleidigte sie noch die eingesetzten Beamten. Obendrein war die Frau mit 2,3 Promille ziemlich alkoholisiert.
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15: 10 Grad in Feuchtwangen. Heute ist es wieder oft sonnig und angenehm warm. Der Galaxy-Wettertrend morgen. Ein paar Wolken mehr dabei, die haben vereinzelt mal einen Schauer.
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15: Die neuesten Blitzer stehen in Wachenhofen an der Bushaltestelle. Dankeschön an Hilde und Daniel.
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0: 10 nach 7.
1: Der internationale Singer, Songwriter und Charmeur Callum Scott haut wieder einen raus.
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1: Felix hier, guten Morgen. Eigentlich kennen wir Callum Scott eher von Liebesballaden, die auf jeder zweiten Hochzeit gespielt werden. Jetzt hat sich der britische Sänger mit dem deutschen Producer-Kollektiv Glockenbach allerdings zusammengetan, damit er mal ein bisschen Schwung in die Kiste kommt, ne? Es geht auch im Text ein bisschen mehr zu als sonst, denn ja, es geht mal wieder um die Liebe. Aber Callum sieht uns Menschen auch so ein bisschen wie Planeten, immer in Bewegung, bis wir, auch wenn es Millionen von Jahren dauert, doch irgendwann mal aufeinandertreffen. Oder in seinen Worten gesagt, kollidieren. Der Beat ist auch richtig gut und trifft musikalisch genau das Gefühl, wenn zwei Verliebte sich am liebsten so schnell wie möglich wieder treffen wollen. Unser Hit-Tipp diese Woche, Collide von Callum Scott und Glockenbach. Zuerst gehört bei uns. 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

0: 7.21 Uhr. Ihr alle könntet tatsächlich alle beim Kampf der Reality Stars als Teilnehmer dabei sein.
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0: Felix hier, guten Morgen. Für die 8. Staffel Kampf der Reality Stars vergibt RTL 2 nämlich Wildcards. Ihr braucht also nicht mal bekannt sein. Vielleicht geht's für euch dann schon bald an den Starstrand nach Thailand. Dschungelstar Hubert Feller aus Unterfranken verrät euch jetzt noch, was es zum gescheiten Reality-Star alles braucht.
2: Ja, als Reality-Star musst du auf jeden Fall Authentizität mitbringen. Du musst einfach ein bisschen anders sein wie jeder andere. Du darfst nicht jemand kopieren. Du musst einfach du selber sein und musst richtig gut sein. Sprüche raushauen. Du musst irgendwas haben, was die anderen nicht haben. Und das ist das Wichtigste. Ganz liebe Grüße, der Hupsi aus dem Dschungelcamp.
0: Vielen Dank dir. Bis 10. Oktober habt ihr jetzt also noch Zeit, euren Namen in den Hut zu werfen. Alle Infos zur Bewerbung findet ihr auf dem Kampf der Reality Stars Instagram-Kanal. Ich wünsche euch viel Erfolg. Hoffentlich bereut ihr es nicht.
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0: 3 Minuten vor 7:30. Wunderbar, dass ihr da seid. Es ist der Mittwochmorgen hier auf Radio Galaxy mit der Morning Show und mit mir, mit Felix. Freue mich sehr, dass ihr auch über den kostenlosen Webstream immer wieder reinschaltet. Kleiner Reminder, radiogalaxy.de eingeben, Playbutton hitten und schon seid ihr mit drauf. Liebe Grüße ins Homeoffice. Der zweite Tab, der offen ist, ist hoffentlich von uns. So, eine sehr mutige Frau in der Playlist, gleich um kurz nach 7:30. Bibi Rexha mit New Religion. Da steckt ein historischer Techno-Sample aus 1995 drin, Faithless mit Insomnia. Und sich da ranzutrauen, da gehört viel Talent, aber auch viel Mut dazu. Ich finde sie jetzt sehr geil gemacht und deswegen gibt's den Track gleich für euch hier auf Radio Galaxy. 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
7: Ich bin Stefan Schütz. Guten Morgen. Es fällt offenbar immer mehr Arbeitnehmerinnen und Arbeitnehmern schwer, sich mit ihrem Job zu identifizieren. Laut einer Berufsstudie des Versicherers HDI arbeiten rund 60% der Befragten ausschließlich wegen des Geldes. Der Wert ist fast doppelt so hoch wie vor Corona 2019. Gefragt nach Auswirkungen von KI am Arbeitsplatz sagten 42%, sie rechnen mit einem Stellenabbau. Online-Shopper schicken so viele Pakete zurück wie noch nie. In diesem Jahr werden es wohl rund 560 Millionen sein, das hat die Uni Bamberg ausgerechnet. Generell geht jedes vierte online bestellte Paket zurück und das hat seine Gründe, berichtet Zoe Tasovali.
8: Denn mittlerweile shoppen die allermeisten über Apps. Dort wird schneller bestellt und vorher weniger über das Produkt gelesen. Besonders häufig geht Kleidung zurück. Für die Händler ist das teuer, vor allem der Rücktransport kostet. Und am Ende zahlen alle ein Stück weit mit. Denn viele Shops rechnen die Kosten für kostenlose Rücksendungen in ihre Artikelpreise ein.
7: Zehntausende Menschen in Bayern legen aktuell Widerspruch gegen ihren Einkommensteuerbescheid ein. Das Finanzministerium meldet mehr als 330.000 laufende Einspruchsverfahren bis Ende Juni. Fast die Hälfte davon liegt schon länger als 2 Jahre zur Bearbeitung. Die Grünen kritisieren das. Sie fordern eine verbindliche Höchstdauer für die Bearbeitung von Einsprüchen. Mediziner sorgen sich über die wachsende Beliebtheit von Energy-Drinks bei Kindern und Jugendlichen. Für viele gehören die oft stark zucker- und koffeinhaltigen Getränke zum Alltag, steht im deutschen Ärzteblatt International. Insgesamt wurden Angaben von mehr als 107.000 Schülerinnen und Schülern unter 16 Jahren ausgewertet. Die Autoren warnen unter anderem vor Schlafproblemen, Übergewicht oder Zahnschäden.
9: Und jetzt Aktuelles aus Mittelfranken.
10: Ich bin Birt Montasseri. Das war kein Versehen. In einem Nürnberger Supermarkt beobachtet ein Ladendetektiv einen Mann bei einem ziemlich dreisten Diebstahl. Der 25-Jährige stopft satte 91 Energy-Drink-Dosen in seinen Rucksack und in eine Umhängetasche, so die Polizei. Voll bepackt geht er einfach durch den Kassenbereich, ohne eine einzige Dose zu bezahlen. Wert der 91 Dosen fast 160 Euro. Die Polizei kam hinzu und nahm den Sachverhalt auf. Für dem Mann ging es im Laufe des Tages noch vor den Ermittlungsrichter.
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12: 10 Grad in Bad Windsheim. Heute ist es wieder oft sonnig und angenehm warm. Der Galaxy Wetter Trend morgen. Ein paar Wolken mehr dabei, die haben vereinzelt mal einen Schauer.
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12: Die neuesten Blitzer stehen in Wachenhofen an der Bushaltestelle und unter Wurmbach an der Kirche. Dankeschön Daniel, Hilde und Andi.
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7.39 Uhr. Wunderschöne Gitarren und da noch ein fetter Beat drunter. Das kann natürlich nur Producer und DJ Martin Garrix. Und den gönnen wir uns jetzt hier, um ganz entspannt und dann aber auch dynamisch weiter reinzustarten in diesen Mittwochmorgen. Die besten aktuellen Hits sind das auf Radio Galaxy. 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

0: 7.42 Uhr.
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0: 7.49 Uhr.
1: Es ist immer so ein kleines bisschen wie vor einer wichtigen Prüfung, da kriege ich direkt Blackout. Auch jetzt gleich.
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1: Felix hier, guten Morgen und Servus, Tibi.
4: Wunderschönen guten Morgen.
1: Jeden Mittwoch ist der gute Mann bei mir im Studio und zockt mit uns eine Runde Produkte raten. Worum geht's denn da?
4: Es geht heute um ein Produkt aus dem Bereich Haushalt. Mhm. Hat insgesamt 2 Kammern. Anfangs war ich begeistert, wie schnell das Gerät auf meine Bewegungen reagiert. Mhm. Inzwischen fühle ich mich allerdings ein wenig beobachtet, sobald ich nur den Raum betrete. Wenigstens öffnet sich der Deckel zuverlässig.
1: Also die erste Hälfte von dieser Produktbewertung aus dem Internet klang für mich wie so ein künstliches Herz wegen den Kammern, aber bei dem beobachtet fühlen, da bin ich echt raus. Also ich bin richtig blank. Deswegen
4: ist überraschend, dass du es mal nicht weißt.
1: Ja, ich habe zwar eine Brille auf, aber das macht mich kein bisschen schlauer. Deswegen brauchen wir natürlich euch. Bitte WhatsApp, Sprachnachricht schicken oder anrufen kostenlos unter 0800 007 0076. Luca, hilf uns. Was ist das, was wir suchen?
5: Das könnte doch normalerweise nur ein Roboter sein, oder?
1: Ein Roboter?
4: Oh, ein Roboter. Er geht in die richtige Richtung, aber ist mir nicht detailliert genug.
1: Aber ein modern denkender Mann.
4: Danke, Luca.
1: Ja, danke schön. Sandra, was ist es?
6: Also ich denke, dass es ein batteriebetriebener Mülleimer ist. Wo der Deckel automatisch hochgeht, wenn man da vorbeigeht zumindest.
1: Da sagt er so Servus. Servus, Deckel geht auf.
4: Also ich sag mal so, nehme ich mal mit die Lösung. Gibt's noch was?
1: Ja, der Marian hat sich hier auch noch gemeldet.
7: Ich würde sagen Mülleimer.
1: Okay, interessant. Wie kommst du da drauf?
7: Wir haben zu Hause so ein Mülleimer, der ist mit so einem Sensor, das ist

0: unten noch zwei Kammern, die kann man rausziehen und wenn du oben mit der Hand über diesen Sensor fährst, geht der Deckel hoch.
1: Magisch.
2: Also ich fürchte ja, Marian hat genau diese Bewertung geschrieben, denn es ist ein Sensormülleimer mit automatisch öffnendem Deckel. Ich wusste gar nicht, dass es sowas gibt.
3: Ja, aber herzlichen Glückwunsch.
2: Hey.
3: Wow. Ihr habt mir toll aus der Patsche geholfen.
2: Sensationell.
3: Vielen Dank. Gern wieder einschalten, jeden Mittwoch. Das große Produkteraten immer um diese Zeit mit Dippi. Vielen Dank dir.
2: Gerne.
3: Hier auf Radio Galaxy. Yeah.

0: Also, ich gehe heute noch grillen. Keine Ahnung, was ihr vorhabt. Jetzt erstmal einen schönen Mittwochmorgen an diesem sehr sonnigen Tag. Ich bin Felix. Mein Name wäre mir fast entfallen. Ach Gott, ey. Ich habe wohl nicht ganz so gut geschlafen heute. Naja, wurscht, macht nichts. Sommerhit des Jahres muss her, ne, bei dem Wetter. Die Die von Shakira und Burna Boy. Um kurz nach 8 und noch viele mehr der besten aktuellen Hits gleich hier auf Radio Galaxy.
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0: Punkt 8 Uhr.
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12: Ich bin Stefan Schütz. Guten Morgen. Wer Polizisten, Rettungskräfte oder Beschäftigte in Bus und Bahn angreift, der soll künftig härter bestraft werden. Das sieht ein Gesetzentwurf von Bundesjustizministerin Hubig vor, über den das Kabinett heute beraten will. Mehr von Zoe Tassovali.
13: Ärzte, Pflegekräfte, Apotheker oder Zugbegleiter, sie alle sollen die neuen Regeln besser schützen. Wer sie angreift, muss künftig mit mindestens 6 Monaten Gefängnis rechnen, doppelt so lange wie bisher. Auslöser für die neuen Regeln ist der Tod eines Zugbegleiters im Februar nach einer Fahrkartenkontrolle.
12: Nachdem künstliche Intelligenz immer wieder Dinge tut, die nicht vorgesehen waren, wird darüber debattiert, wie die Entwicklung weitergehen soll. Nun hat US-Präsident Trump mit Tech-Chefs eine Erklärung unterschrieben. Er nennt das Papier moralisch bindend, eine Art Verfassung und Schutzmechanismus. Kommen könnte noch ein rund 10-köpfiges Gremium zur Überwachung der KI-Branche. Eine internationale Regulierung lehnt Trump weiter ab. Am Sonntag ist Erntedankfest, für die Statistiker eine gute Zeit, um Bilanz der diesjährigen Ernte zu ziehen. Beim Getreide wurden 13% weniger eingefahren, es gab zu wenig Regen. Nur 2024 und 2003 wurde weniger Getreide geerntet. Ebenso sah es bei Kartoffeln aus, die Hopfen- und Weinernte waren unterdurchschnittlich. Immerhin, Süßkirschen gibt es in diesem Jahr mehr. Der Preis für das Deutschland-Ticket für den Personennahverkehr wird auch im kommenden Jahr steigen. Das ist seit längerem klar. Wie teuer es sein wird, statt der bisherigen 63 Euro pro Monat, könnte heute noch klar sein. Knapp 67 Euro sind möglich, berichtet die Rheinische Post unter Berufung auf den Koordinierungsrat Deutschland-Ticket. Das Gremium will heute den neuen Preis offiziell festlegen.
10: Und jetzt Aktuelles aus Mittelfranken.
14: Ich bin Birte Montasseri. Am Parkplatz Auergründel auf der A6 Richtung Heilbronn ist es zu einem ungewöhnlichen Unfall gekommen. Ein Rentner-Ehepaar mit der Tochter machte dort Pause. Als die 67-jährige Mutter die Fahrt fortsetzen wollte, hatte ihre Tochter zwar schon am Beifahrersitz Platz genommen, so die Polizei. Doch scheinbar bemerkte sie nicht, dass ihr 88-jähriger Ehemann noch dabei war, auf der hinteren Beifahrerseite einzusteigen. Als sie anfuhr, stürzte der Mann aus dem Auto und wurde ein paar Meter mitgeschleift. Er erlitt mittelschwere Verletzungen und kam ins Krankenhaus.
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15: 10 Grad in Feuchtwangen. Heute ist es wieder oft sonnig und angenehm warm. Der Galaxy Wettertrend morgen. Ein paar Wolken mehr dabei, die haben vereinzelt mal einen Schauer.
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15: Die neuesten Blitzer stehen in Wachenhofen an der Bushaltestelle und unter Wurmbach an der Kirche. Dankeschön Daniel, Hilde und Andi.
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0: 9 Minuten nach 8 Uhr. Mit dieser komischen Bestellung hätten die beim Drive-In wohl nie gerechnet.
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0: Felix hier, guten Morgen. Aktuell geht ein Reel von zwei sympathischen Muddis aus den USA sehr viral. Die wollten sich passend zum Start in die Herbstsaison die gute alte Iced Pumpkin Spice Latte von Starbucks im Drive-In holen. Soweit so normal. Aber die zwei Kundinnen haben am Funkschalter gefragt, ob die Mitarbeiter ihre Bestellung auch in mitgebrachte Becher füllen könnten. Das war auch kein Problem. Zweites Fenster bitte. Den Mitarbeitern war allerdings nicht klar, dass die zwei einfach kleine ausgehöhlte Kürbisse als Trinkbecher dabei hatten. Aber versprochen ist versprochen, die Pumpkin Spice Latte wurde tatsächlich in die Kürbisse eingefüllt, sogar mit fancy Sahnehaube und Strohhalm. Sah echt ziemlich geil aus. Vielleicht euer Zeichen, den Herbst auch mal auf die Art zu feiern. Dem Internet hat's auf jeden Fall sehr gut gefallen. Guten Start in diesen Mittwoch. Frische neue Trends habe ich immer für euch da. Um diese Zeit hier auf Radio Galaxy.

0: 20 nach 8. Gestern haben gleich 4 Schulen aus Bayern beim Deutschen Schulpreis ordentlich abgeräumt.
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0: Felix hier, guten Morgen. 87 Schulen aus ganz Deutschland sind in die engere Auswahl gekommen. Unter die Top 15 kamen 3 Schulen aus Bayern. Die Hans-Karossa-Grundschule in Hainich-Schalding bei Passau, die Mittelschule Altdorf bei Nürnberg und die Nymphenburger Schulen aus München. Die haben jeweils den Anerkennungspreis in Höhe von 5.000 Euro bekommen. Aber die Hans-Leipelt-Schule in Donauwörth ist sogar unter die Top 5 gekommen und hat einen Preis in Höhe von sage und schreibe 30.000 Euro bekommen. Ausgegeben wird der Deutsche Schulpreis von den Stiftungen Robert Bosch und Heiderhof, wenn die Schulen in den 6 Kriterien überzeugen können. Unterrichtsqualität, Umgang mit Vielfalt, Verantwortung, Schulleben, Leistung und Schule als lernende Institution. Herzlichen Glückwunsch auf jeden Fall an unsere 4 Schulen aus Bayern. Nächstes Jahr staubt eine von euch hoffentlich dann den Hauptpreis von 100.000 Euro vielleicht ab, ne? Aber kein Druck.
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0: 3 Minuten vor 8:30. Der Mittwochmorgen auf Radio Galaxy mit der Galaxy Morning Show und Felix. Freue mich sehr, dass ihr auch über DAB Plus unterwegs in die Arbeit, in der Rush Hour reinhört. Ganz liebe Grüße zu euch. Ich hoffe, ihr kommt gut durch. Teddy Swims haben wir noch da mit Mr. Know It All. Ganz entspannter Sound. Und der Typ hat sich mal wieder ein paar klassische Instrumente geschnappt. Zum Beispiel Streicher, die aber gar nicht streichen, sondern zupfen. Da ich ja auch Musiker bin, habe ich das auch mal irgendwann gelernt, wie das heißt. Pizzicato kennen wir eigentlich eher aus dem Symphonieorchester, aber er hat es in einen wunderbaren Popsong mit ganz viel Soul, kratziger Stimme reingepackt. Und das und vieles mehr gibt's gleich für euch um kurz nach 9:30 hier auf Radio Galaxy. 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
15: Ich bin Stefan Schütz. Guten Morgen. Wer Polizisten, Rettungskräfte oder Beschäftigte in Bus und Bahn angreift, der soll künftig härter bestraft werden. Das sieht ein Gesetzentwurf von Bundesjustizministerin Hubig vor, über den das Kabinett heute beraten will. Mehr von Zoe Tassovali.
16: Ärzte, Pflegekräfte, Apotheker oder Zugbegleiter, sie alle sollen die neuen Regeln besser schützen. Wer sie angreift, muss künftig mit mindestens 6 Monaten Gefängnis rechnen, doppelt so lange wie bisher. Auslöser für die neuen Regeln ist der Tod eines Zugbegleiters im Februar nach einer Fahrkartenkontrolle.
15: Nachdem künstliche Intelligenz immer wieder Dinge tut, die nicht vorgesehen waren, wird darüber debattiert, wie die Entwicklung weitergehen soll. Nun hat US-Präsident Trump mit Tech-Chefs eine Erklärung unterschrieben. Er nennt das Papier moralisch bindend, eine Art Verfassung und Schutzmechanismus. Kommen könnte noch ein rund 10-köpfiges Gremium zur Überwachung der KI-Branche. Eine internationale Regulierung lehnt Trump weiter ab. Am Sonntag ist Erntedankfest, für die Statistiker eine gute Zeit, um Bilanz der diesjährigen Ernte zu ziehen. Beim Getreide wurden 13% weniger eingefahren, es gab zu wenig Regen. Nur 2024 und 2003 wurde weniger Getreide geerntet. Ebenso sah es bei Kartoffeln aus, die Hopfen- und Weinernte waren unterdurchschnittlich. Immerhin, Süßkirschen gibt es in diesem Jahr mehr. Der Preis für das Deutschland-Ticket für den Personennahverkehr wird auch im kommenden Jahr steigen. Das ist seit längerem klar. Wie teuer es sein wird, statt der bisherigen 63 Euro pro Monat, könnte heute noch klar sein. Knapp 67 Euro sind möglich, berichtet die Rheinische Post unter Berufung auf den Koordinierungsrat Deutschland-Ticket. Das Gremium will heute den neuen Preis offiziell festlegen.
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17: Ich bin Birte Montaseri. In Bad Windsheim gibt es momentan eine noch nie dagewesene Situation. Die Stadt bittet das Landratsamt um Hilfe. Der Grund: Personalmangel. Seit September ist der Stadtkämmererposten vakant und auch zwei weitere Vollzeitstellen werden bis Ende des Jahres nicht besetzt. Das führt dazu, dass die Stadt Bad Windsheim ihre Aufgaben nicht mehr erfüllen kann, so die FLZ. Die Rechnung wickelt momentan der städtische Geschäftsleiter ab. Der Bürgermeister ist sein Backup. Unterstützung gibt's vom Landratsamt. Die Behörde übernimmt nämlich vorübergehend die Aufgaben der Kämmerei.
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18: 15 Grad in Nenzlingen. Heute ist es wieder oft sonnig und angenehm warm. Der Galaxy Wettertrend morgen. Ein paar Wolken mehr dabei, die haben vereinzelt mal einen Schauer.
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18: Die neuesten Blitzer stehen im Wachenhofen an der Bushaltestelle unter Wurmbach an der Kirche und am Ortsausgang von Oettingen in Richtung Donauwörth. Danke Hilde, Daniel, Andi und Gerhard.
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0: 8.40 Uhr. Jeden Mittwoch wachsen wir als Community immer wieder stärker zusammen und ihr helft mir mal wieder aus der Patsche.
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0: Felix hier, guten Morgen. Wir bekommen eine Produktbewertung aus dem Internet und anhand dieser einen Information soll ich rausfinden, um welches Produkt es sich handelt. Und ich schneide da regelmäßig sehr schlecht ab, deswegen brauche ich euch gut zuhören und mitraten. Hier kommt die Bewertung.
3: Hat insgesamt 2 Kammern. Anfangs war ich begeistert, wie schnell das Gerät auf meine Bewegungen reagiert. Inzwischen fühle ich mich allerdings ein wenig beobachtet, sobald ich nur den Raum betrete. Wenigstens öffnet sich der Deckel zuverlässig.
0: Also, die erste Hälfte dieser Bewertung hat mich irgendwie wegen diesen 2 Kammern an den Herzschrittmacher oder künstliches Herz denken lassen. Ich glaube aber, das macht nicht ganz so viel Sinn, vor allem mit diesem beobachtet fühlen. Deswegen bitte versucht mal die richtige Lösung rauszufinden. Hier noch einmal die Bewertung.
3: Hat insgesamt 2 Kammern. Anfangs war ich begeistert, wie schnell das Gerät auf meine Bewegungen reagiert. Inzwischen fühle ich mich allerdings ein wenig beobachtet, sobald ich nur den Raum betrete. Wenigstens öffnet sich der Deckel zuverlässig.
0: So, welches Produkt suchen wir anhand dieser Produktbewertung? Macht mit und habt ein bisschen Spaß mit mir zusammen, weil ich komme eh nicht auf die Lösung. 0800 007 0076. WhatsApp oder Anruf. Dippi, mein Kollege, der kommt dann nachher zur Auflösung in einer guten Stunde mit ins Studio rein. Und dann gibt's die große Auflösung zusammen mit euch beim Produkteraten. Hier auf Radio Galaxy.

Uhr 51. Ich habe es jetzt mal bewusst nicht eingespielt, um eure Ohren zu schonen, aber stellt euch mal ein großes Stadion vor, wo gleich Cat's Eye, eine sehr beliebte und sehr bekannte K-Pop-Girl-Group, auftreten wird. Alle kreischen kreuz und quer durch die Halle und nicht nur am Anfang, sondern durchgehend. So war zumindest meine Beobachtung bei vielen, vielen viralen Videos von deren Auftritten, weil die ja gerade auch auf Tour sind. Machen super coole Musik, klingt richtig fresh. Diese Nummer heißt Animal, das ist Cat's Eye. Einen wunderbaren Start in diesen Mittwochmorgen.

0: Mittwochmorgen mit Felix. Ich freue mich, dass ihr dabei seid. 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Freue ich mich. Taylor Swift mit I Knew It, I Knew You. Muss ich sagen, einer ihrer stärkeren Nummer, da geht sie auch zurück zu ihren Wurzeln. Die hat ja mal mit Country-Musik angefangen. Und ja, dadurch, dass es im Film Toy Story 5 auch um so eine Art Cowboy, ist zwar aus Spielzeug, ne, aber um einen Cowboy geht, passt das doch gut zum Sound und zum Film, denn das ist der offizielle Track zu diesem Film, den ich übrigens immer noch schauen muss. Ich komme einfach nicht dazu, ey, schlimm. Nico Santos haben wir auch noch da mit Why Don't You Stay, seiner sympathischen Einladung, noch ein bisschen länger zu bleiben und die Zeit zu genießen, um kurz nach 9 hier auf Radio Galaxy und noch viele mehr der besten aktuellen Hits gleich.
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0: 9:01 Uhr.
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12: Ich bin Stefan Schütz. Guten Morgen. Spaß an der Arbeit. Einer YouGov-Umfrage zufolge ist das mittlerweile seltener der Fall. 6 von 10 Menschen arbeiten laut der HDI-Berufsstudie nur wegen des Geldes, fast doppelt so viele wie vor der Corona-Pandemie 2019. Tanja Wagner berichtet.
13: Über die Hälfte der Befragten würde lieber sofort mit dem Arbeiten aufhören, wenn sie es sich leisten könnten. Fachleute sprechen von einem Wertewandel in der Einstellung zur Arbeit. Der Einsatz künstlicher Intelligenz in den Unternehmen spielt eine große Rolle. Nur ein Viertel sieht sich dadurch entlastet. Dagegen glauben 4 von 10 Befragten, dass die KI über kurz oder lang Jobs kostet.
12: Die meisten Menschen ab 65 Jahren finden in ihrer Umgebung alles, was sie im Alltag brauchen. Einkaufsmöglichkeiten, Arztpraxen, Apotheken und einen gut erreichbaren Nahverkehr. Das zeigt eine Auswertung des Deutschen Zentrums für Altersfragen. Weniger gut sieht es bei den Wohnungen aus. Weniger als 6% sind weitgehend barrierefrei, etwa mit stufenlosem Zugang und bodengleicher Dusche. Mediziner sorgen sich über die wachsende Beliebtheit von Energy-Drinks bei Kindern und Jugendlichen. Für viele gehören die oft stark zucker- und koffeinhaltigen Getränke zum Alltag, steht im Deutschen Ärzteblatt International. Insgesamt wurden Angaben von mehr als 107.000 Schülerinnen und Schülern unter 16 Jahren ausgewertet. Die Autoren warnen unter anderem vor Schlafproblemen, Übergewicht oder Zahnschäden. Zehntausende Menschen in Bayern legen aktuell Widerspruch gegen ihren Einkommensteuerbescheid ein. Das Finanzministerium meldet mehr als 330.000 laufende Einspruchsverfahren bis Ende Juni. Fast die Hälfte davon liegt schon länger als 2 Jahre zur Bearbeitung. Die Grünen kritisieren das. Sie fordern eine verbindliche Höchstdauer für die Bearbeitung von Einsprüchen.
10: Und jetzt Aktuelles aus Mittelfranken.
14: Ich bin Birte Montasseri. In diesem Fall in Ansbach war wohl doch alles anders. Wie die Polizei berichtet, rief eine Frau in Ansbach über Notruf die Polizei. Sie sei von zwei Männern vergewaltigt worden. Einer Streife schildert sie das Geschehen, verstrickt sich dabei aber in Widersprüche und schließlich gibt sie zu, die Vergewaltigung erfunden zu haben. Als das herauskam, beleidigte sie noch die eingesetzten Beamten. Obendrein war die Frau mit 2,3 Promille ziemlich alkoholisiert.
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15: 15 Grad in Dinkelsbühl. Heute ist es wieder oft sonnig und angenehm warm. Der Galaxy-Wetter-Trend morgen. Ein paar Wolken mehr dabei, die haben vereinzelt mal einen Schauer.
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15: Die neuesten Blitzer stehen im Wachenhofen an der Bushaltestelle unter Wurmbach an der Kirche und am Ortsausgang von Oettingen in Richtung Donauwörth. Danke Hilde, Daniel, Andi und Gerhard.
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0: 10:50.
1: Ja, ich will's nochmal wissen, weil wie schon Sarah Larsson sagt, Summer isn't over yet. Felix hier, guten Morgen. Der Sommer ist noch nicht ganz vorbei. Drum schmeiß ich heute Nachmittag ein letztes Mal bei diesem Wetter in diesem Jahr nochmal eine Grillparty mit ein paar Freunden. Und ich als kleiner Hobbykoch hab dazu gestern schon mal den weltbesten Kartoffelsalat gebaut. Dabei gilt diese wertvolle Regel hier übrigens.
2: Kartoffelsalat mit Mayonnaise schmeckt bisschen scheiße, Kartoffelsalat.
1: Und für die Soße habe ich auf TikTok das perfekte Rezept gefunden. Hat eine sehr sympathische Frau hier mal super für uns alle zusammengefasst.
3: Ich habe mir 3 Kartoffeln aufgehoben, habe ich eine Brühe genommen, habe das in ein Gefäß gegeben, habe Essig dazu gegeben, Öl, Salz und Pfeffer. Schaut mal, was ich dort reinmache. Ihr seht es richtig genau. Ich habe jetzt diese 3 gekochten Kartoffeln in die Brühe da dazu gegeben und das habe ich jetzt gemixt. Ihr müsst es immer probieren. Das ist der Oberhammer, wie cremig dieser Salat wird.
1: Silvia Keck heißt die gute Frau, die mein Kartoffelsalat-Game komplett aufs nächste Level gehoben hat. Vielen Dank dafür. Also, wir merken uns, niemals Mayo in den Kartoffelsalat, sondern pürierte Kartoffeln mit Brühe als Soße reingeben. Wirklich Gamechanger. Jetzt aber erstmal rein in diesen vorerst letzten sommerlichen Mittwochmorgen. Ich hoffe, ihr genießt ihn nachher auch. 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

0: 9.17 Uhr.
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0: 20 nach 9. Ihr alle könntet tatsächlich alle beim Kampf der Reality Stars als Teilnehmer dabei sein.
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0: Felix hier, guten Morgen. Für die 8. Staffel Kampf der Reality Stars vergibt RTL 2 nämlich Wildcards. Ihr braucht also nicht mal bekannt sein. Vielleicht geht's für euch dann schon bald an den Starstrand nach Thailand. Dschungelstar Hubert Feller aus Unterfranken verrät euch jetzt noch, was es zum gescheiten Reality-Star alles braucht.
2: Ja, als Reality-Star musst du auf jeden Fall Authentizität mitbringen. Du musst einfach ein bisschen anders sein wie jeder andere. Du darfst nicht jemand kopieren. Du musst einfach du selber sein und musst richtig gut sein. Sprüche raushauen. Du musst irgendwas haben, was die anderen nicht haben. Und das ist das Wichtigste. Ganz liebe Grüße, der Hupsi aus dem Dschungelcamp.
0: Vielen Dank dir. Bis 10. Oktober habt ihr jetzt also noch Zeit, euren Namen in den Hut zu werfen. Alle Infos zur Bewerbung findet ihr auf dem Kampf der Reality Stars Instagram-Kanal. Ich wünsche euch viel Erfolg. Hoffentlich bereut ihr es nicht.
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0: 3:50.
1: Toll, dass ihr da seid. Hier ist der Mittwochmorgen mit der Galaxy Morning Show und mit Felix. Ich freue mich, dass ihr am Start seid. In knapp 10 Minuten gibt's einen Fiebertraum, der eigentlich ein Wunschtraum ist. Denn Alex Warren hat einen Song über das Kennenlernen seiner Frau, mit der er ja immer noch zusammen ist, geschrieben und ihn ausgerechnet Fever Dream genannt. Ja, für mich irgendwie ein bisschen Rage Bait. Aber gut, trotzdem ein sehr geiler Song. Treibt auch ein bisschen mehr als seine ursprüngliche Single Ordinary. Finde ich also ganz geil, so als Follow-up-Single. Und Self-Aware von Tempest City haben auch da für so einen sonnigen Tag genau das Richtige, weil der Song klingt irgendwie wie so eine Schweißperle, die in Zeitlupe die Stirn runterrennt. Mit so schweren Gitarren, ne? Ihr wisst. Um kurz nach 9:30 gibt's das alles und noch vieles mehr. 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
12: 15 Grad in Nenzlingen. Heute ist es wieder oft sonnig und angenehm warm. Der Galaxy-Wettertrend morgen. Ein paar Wolken mehr dabei, die haben vereinzelt mal einen Schauer.
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12: Die neuesten Blitzer stehen im Wachenhofen an der Bushaltestelle unter Wurmbach an der Kirche und am Ortsausgang von Oettingen in Richtung Donauwörth. Danke Hilde, Daniel, Andi und Gerhard.
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0: 5 Minuten nach 9:30.
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0: 9.38 Uhr.
1: Es ist immer so ein kleines bisschen wie vor einer wichtigen Prüfung, da kriege ich direkt Blackout. Auch jetzt gleich.
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1: Felix hier, guten Morgen und Servus, Tippi.
4: Wunderschönen guten Morgen.
1: Jeden Mittwoch ist der gute Mann bei mir im Studio und zockt mit uns eine Runde Produkte raten. Worum geht's denn da?
4: Es geht heute um ein Produkt aus dem Bereich Haushalt. Mhm. Hat insgesamt zwei Kammern. Anfangs war ich begeistert, wie schnell das Gerät auf meine Bewegungen reagiert. Mhm. Inzwischen fühle ich mich allerdings ein wenig beobachtet, sobald ich nur den Raum betrete. Wenigstens öffnet sich der Deckel zuverlässig.
1: Also die erste Hälfte von dieser Produktbewertung aus dem Internet klang für mich wie so ein künstliches Herz wegen den Kammern, aber bei dem beobachtet fühlen, da bin ich echt raus. Also ich bin richtig blank. Deswegen
4: ist überraschend, dass du es mal nicht weißt.
1: Ja, ich also habe zwar, eine Brille auf, aber das macht mich kein bisschen schlauer. Deswegen brauchen wir natürlich euch. Bitte WhatsApp, Sprachnachricht schicken oder anrufen kostenlos unter 0800 007 0076. Luca, hilf uns. Was ist das, was wir suchen?
5: Das könnte doch normalerweise nur ein Roboter sein, oder?
1: Ein Roboter?
4: Oh, ein Roboter. Er geht in die richtige Richtung, aber ist mir nicht detailliert genug.
1: Aber ein modern denkender Mann.
4: Danke, Luca.
1: Ja, danke schön. Sandra, was ist es?
6: Also ich denke, dass es ein batteriebetriebener Mülleimer ist. Oder Deckel automatisch hochgeht, wenn man da vorbeigeht zumindest.
1: Da sagt er so Servus. Servus, Deckel geht auf.
4: Also ich sag mal so, nehme ich mal mit die Lösung. Gibt's noch was?
1: Ja, der Marian hat sich hier auch noch gemeldet.
7: Ich würde sagen Mülleimer.
1: Okay, interessant. Wie kommst du da drauf?
7: Wir haben zu Hause so ein Mülleimer. Mhm. Der ist mit so einem Sensor. Da ist unten noch zwei Kammern, die kann man rausziehen. Und wenn du oben mit der Hand über diesen Sensor fährst, geht der Deckel hoch.
1: Magisch.
4: Also ich fürchte ja, Marian hat genau diese Bewertung geschrieben, denn es ist ein Sensormülleimer mit automatisch öffnendem Deckel. Ich wusste gar nicht, dass es sowas gibt.
1: Ja, aber herzlichen Glückwunsch.
4: Hey.
1: Wow. Ja, toll aus der Patsche geholfen.
4: Sensationell.
1: Vielen Dank. Gern wieder einschalten, jeden Mittwoch. Das große Produkteraten immer um diese Zeit mit Tippi. Vielen Dank dir.
4: Gerne.
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0: 9.45 Uhr. Mit dieser komischen Bestellung hätten die beim Drive-In wohl nie gerechnet.
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0: Felix hier, guten Morgen. Aktuell geht ein Reel von zwei sympathischen Muddis aus den USA sehr viral. Die wollten sich passend zum Start in die Herbstsaison die gute alte Iced Pumpkin Spice Latte von Starbucks im Drive-In holen. Soweit so normal. Aber die zwei Kundinnen haben am Funkschalter gefragt, ob die Mitarbeiter ihre Bestellung auch in mitgebrachte Becher füllen könnten. Das war auch kein Problem. Zweites Fenster bitte. Den Mitarbeitern war allerdings nicht klar, dass die zwei einfach kleine ausgehöhlte Kürbisse als Trinkbecher dabei hatten. Aber versprochen ist versprochen, die Pumpkin Spice Latte wurde tatsächlich in die Kürbisse eingefüllt, sogar mit fancy Sahnehaube und Strohhalm. Sah echt ziemlich geil aus. Vielleicht euer Zeichen, den Herbst auch mal auf die Art zu feiern. Dem Internet hat's auf jeden Fall sehr gut gefallen. Guten Start in diesen Mittwoch. Frische neue Trends habe ich immer für euch da. Um diese Zeit hier auf Radio Galaxy.

0: Hallo Stürze hier, bis gleich ab 10 in Radio Galaxy bei der Arbeit.
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15: Ich bin Stefan Schütz. Immer mehr Kinder und Jugendliche konsumieren Energy Drinks. Experten warnen vor gesundheitlichen Schäden, aber Deutschland hinkt bei der Regulierung anderen Ländern deutlich hinterher. Tanja Wagner berichtet.
16: Jede Menge Koffein, Taurin und viel Zucker. Wer nur eine Dose trinkt, ist schnell bei den gesetzlichen Obergrenzen. Und der Konsum steigt. Fast jedes zweite Kind hat schon mal Energydrinks getrunken. 7 von 10 Jugendlichen greifen zu der Dose, oft sogar täglich. Häufiger kommt das unter Minderjährigen vor, die gleichzeitig rauchen, kiffen oder Alkohol trinken.
15: In Stockholm sind 4 Frauen mit dem sogenannten Alternativen Nobelpreis ausgezeichnet worden. Unter anderem wurde eine US-Informatikerin geehrt für ihre Kritik an der von wenigen Tech-Konzernen angeführten KI-Entwicklung. Die Auszeichnung geht dieses Mal ausschließlich an Frauen und von ihnen geführte Organisationen, die Machtstrukturen aufbrechen und Menschenrechte stärken wollen. Mit einem Klick online bestellt und schnell wieder zurückgeschickt. Nach Berechnungen der Universität Bamberg dürften dieses Jahr in Deutschland über 560 Millionen Pakete zur Retourware werden. Das ist neuer Rekord. Grund ist wohl auch das Shopping per Handy-App. Da wird schneller bestellt und weniger geprüft. Meistens geht's um Klamotten, die machen 4 von 5 Retouren aus. Der Bürgermeister von Grafing bei München, Christian Bauer, ist bei einer Sitzung im Rathaus zusammengebrochen und kurz darauf gestorben. Wie eine Mitarbeiterin der Stadt sagte, sei Bauer im Rathaus vom Rettungsdienst versorgt und in ein Krankenhaus gebracht worden. Er habe aber nicht mehr gerettet werden können. Einer seiner beiden Stellvertreter muss nun die Amtsgeschäfte vorläufig übernehmen.
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18: Ich bin Birte Montasseri. Die Firma Silafel, wie berichtet, an ihrem Firmenstandort Herrieden wachsen. Und der nächste wichtige Schritt dafür ist auch geschafft. Wie die FLZ berichtet, hat der Umweltbau- und Verkehrsausschuss zugestimmt, dass Silaf 2 Straßenabschnitte für seine Erweiterungspläne einbeziehen kann. Wenn das Ende Oktober im Amtsblatt veröffentlicht worden ist und es keine begründeten Einwände gibt, ist als nächstes der Bauausschuss dran. Die Firma will schon im nächsten Jahr mit den Bauarbeiten an einem neuen Logistikzentrum und einem Hochregallager beginnen. Rund 9000 Menschen haben bei dem international tätigen Automatenhersteller einen Job.
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19: 16 Grad in Neustadt-Aisch heute. Bleibt's oft sonnig und warm. Galaxy Wetter-Trend.
0: Morgen starten wir mit Sonnenschein, später kommen dann immer mehr Wolken dazu.
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0: Los zum Blitzer stehen, Königshofen, am Ortsausgang Richtung Bechhofen. Dankeschön, Andreas, Matthias und Martin.
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0: Servus, Stürzi hier. Einen schönen Mittwochvormittag. Heute ist der letzte Tag im September. Da fällt mir ein, ich muss Green Day noch aufwecken.

Jennifer Lopez und David Guetta, Save Me Tonight auf Radio Galaxy. Es gibt mittelmäßig spannende Neuigkeiten vom Glöckler. Der sagt, er wäre als Single bei der Männerwelt so begehrt, dass er fast schon ein Männerabwehrspray benötigt. Ich hätte gedacht, dass sein Männerabwehrgesicht vollkommen langt, aber gut. Und dann ist der Glöckler noch auf dem Oktoberfest gewesen, in klassischer Lederhose mit schwarzen Designer-Nietenstiefeln. Also optisch wirkt das Ganze irgendwie wie eine Domina, die sich eingekleidet hat für den Wanderausflug in die Alpen.

0: Radio Galaxy um gleich 10:30. Schönen Vormittag.
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0: 18 Grad in Neustadt-Aisch. Heute bleibt sonnig und warm. Der Galaxy-Wettertrend. Morgen starten wir auch erstmal mit Sonnenschein. Später kommen dann nach und nach mehr Wolken dazu.
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0: Ostblitzer steht in beiden Richtungen. Königshofen, Mordsausgang Richtung Bischofen. Dankeschön, Andreas, Matthias und Martin.
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0: Hier ist Radio Galaxy mit den besten aktuellen Hits um 11:15. Bin ja heute Morgen hier von der Bushaltestelle Sonnenstraße hier in Sendern gelaufen. Und dann sind über mir 149 Vögel geflogen und keiner davon hat gekackt. Davon war ich sehr begeistert. Und nochmal begeistert, was die für eine schicke V-Formation hatten. Pia aus dem Radio Galaxy Team. Weshalb machen die das eigentlich?
1: Weil sie so Kraft sparen können. Die Vögel hinten fliegen leicht versetzt hinter dem Leitvogel und nutzen den Auftrieb, den seine Flügelschläge erzeugen. Durch den werden sie nämlich ein Stück mitgetragen und brauchen weniger Energie. Gerade auf langen Strecken ist das enorm wichtig. An der Spitze zu fliegen ist dagegen besonders anstrengend. Deshalb wechseln die Gänse auch regelmäßig die Positionen. So kommt die ganze Gruppe besser voran, bleibt zusammen und findet leichter den Weg. 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

0: Unforgettable. Das ist Robin Schulz auf Radio Galaxy Gleichelf.
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11: Ich bin Moritz Einzel. Die Arbeitslosigkeit in Bayern bleibt auf hohem Niveau. Im September ist die Zahl der Arbeitslosen zwar um über 3.000 auf etwa 330.000 gesunken, das ist saisonal üblich. Im Vergleich zum Vorjahr sind aber mehr Menschen ohne Job. Die Quote liegt bei 4,2%. Deutschlandweit sind aktuell etwas weniger als 3 Millionen Menschen arbeitslos gemeldet. Der Tankrabatt startet ab Mitternacht. Die Steuer auf Kraftstoff sinkt um fast 17 Cent pro Liter. Der Branchenverband Fuels und Energie rechnet mit vollständiger Weitergabe. Grund sei der starke Wettbewerb der rund 14.000 Tankstellen, so ein Sprecher. Bis der günstige Sprit überall ankommt, kann es ein paar Tage dauern, denn die Tanks sind noch voll mit teurem Diesel und Benzin. Spaß an der Arbeit. Einer YouGov-Umfrage zufolge ist das mittlerweile seltener der Fall. 6 von 10 Menschen arbeiten laut der HDI-Berufsstudie nur wegen des Geldes. Tanja Wagner berichtet.
12: Über die Hälfte der Befragten würde lieber sofort mit dem Arbeiten aufhören, wenn sie es sich leisten könnten. Fachleute sprechen von einem Wertewandel in der Einstellung zur Arbeit. Der Einsatz künstlicher Intelligenz in den Unternehmen spielt eine große Rolle. Nur ein Viertel sieht sich dadurch entlastet. Dagegen glauben 4 von 10 Befragten, dass die KI über kurz oder lang Jobs kostet.
11: Das Berufungsgericht in Budapest hat die Haftstrafe für die non-binäre Maya T. aus Jena von 8 Jahren auf 7 Jahre verringert. Maya T. war wegen schwerer Angriffe auf mutmaßliche Rechtsextremisten 2023 in Ungarn angeklagt. Für Aufmerksamkeit gesorgt hatte der Fall auch, weil das Bundesverfassungsgericht feststellte, dass die Auslieferung rechtswidrig war. Die meisten Menschen ab 65 Jahren finden in ihrer Umgebung alles, was sie im Alltag brauchen. Einkaufsmöglichkeiten, Arztpraxen, Apotheken und einen gut erreichbaren Nahverkehr. Laut Auswertung des Deutschen Zentrums für Altersfragen sieht es weniger gut bei den Wohnungen aus. Weniger als 6% sind weitgehend barrierefrei.
9: Und jetzt Aktuelles aus Mittelfranken.
13: Ich bin Birte Montasseri. Dieser Mann hat wohl richtig großen Durst und lange Finger gehabt. In einem Nürnberger Supermarkt beobachtet ein Ladendetektiv einen Mann, der ganze 91 Energy-Drink-Dosen in seinen Rucksack und eine Umhängetasche stopft. Vollbepackt geht er einfach durch den Kassenbereich, ohne auch nur eine einzige Dose zu bezahlen. Wert der 91 Dosen fast 160 Euro. Die Polizei musste kommen und nahm den Sachverhalt auf. Die Energy-Drinks haben ihm wohl keine Flügel verliehen. Der Mann musste noch im Laufe des Tages vor den Ermittlungsrichter.
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14: 19 Grad in Untertelsau. Heute bleibt's oft sonnig. Galaxy-Wettertrend. Morgen starten wir mit Sonne. Später kommen dann Wolken dazu.
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14: Im Osten Blitzer stehen Wachenhofen, 60er-Zone und Königshofen, Ortsausgang Richtung Bechhofen, aber beide Richtungen in der Geschwind Thomas, Andreas, Matthias und Martin.
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14: Weiß ja nicht, wie bei euch die Balkonernte in diesem Jahr gelaufen ist. Also bei uns ist absolut nichts was geworden. Null Gemüse, so schlecht war es noch nie. Und was jetzt überhaupt mit den Balkonpflanzen zu tun ist, manches muss ja weg, manches kann aber bleiben, das gleiche hier auf Radio Galaxy. Ich bin Stürzi und hier sind die besten aktuellen Hits. Gibt's jetzt von Teddy Swims, Mr. Know It All.

0: Hier ist Radio Galaxy mit den besten aktuellen Hits um 16 nach 11. Es gibt einiges zu tun. Wer einen Balkon und Pflanzen dort hat, jetzt im Herbst, hätte ihn aus dem Radio Galaxy Team. Er weiß da bestens Bescheid. Am besten vermutlich schon damit anfangen, den Balkon winterfest zu machen, oder?
1: Jein, also ein bisschen vorbereiten können wir schon, aber alles direkt einpacken brauchen wir jetzt nicht. Solange es nachts noch nicht super kalt ist, dürfen viele Pflanzen noch draußen bleiben. Was wir jetzt schon machen können, ist zum Beispiel welke Blüten oder kaputte Blätter entfernen, schauen, ob die Pflanzen irgendwelche Schädlinge haben und langsam weniger düngen.
0: Welche Pflanzen können denn schon nach innen und welche können außen bleiben?
1: Also so klassische Balkonblumen wie Geranien können überwintert werden. Da ist es aber wichtig, dass die vor dem ersten Frost reinkommen, genauso wie bei Zitruspflanzen oder Oleander. Draußen bleiben können winterharte Pflanzen, also zum Beispiel Lavendel, Fetthenne, Hauswurz, Christrose oder viele Ziergräser. Bei denen aber trotzdem den Topf schützen, damit der Wurzelballen bei starkem Frost nicht komplett durchfriert. Tomaten zum Beispiel sind aber eh nur einjährig, also da vor dem ersten Frost auch grüne Tomaten ernten, die reifen drin danach.
0: Danke, Helen, wie wir den Balkon winterfest machen.

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0: 20 Grad in Offenheim. Heute bleibt's oft sonnig. Galaxy Wetter Trend. Morgen starten wir mit Sonne, danach kommen langsam Wolken.
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0: Nordblitzer stehen Wachenhofen, 60er-Zone und Königshofen. Ortsausgang Richtung Bechhofen bzw. in beiden Richtungen geblitzt wird da. Andreas, Matthias, Martin und Thomas, danke euch.
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0: alle Farben. Baby Goodbye auf Radio Galaxy. Gleich wird es 12 Stunden Mittag.
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4: Ich bin Moritz Einzel. Die steigende Zahl älterer Menschen treibt die Pflegekosten seit Jahren in die Höhe. Bis zuletzt haben Union und SPD über Änderungen in dem Bereich gerungen. Jetzt hat das Bundeskabinett einen Kompromiss erzielt. Vor allem sollen steigende Beiträge verhindert werden. Der Beitragssatz liegt nach der jüngsten Erhöhung bei 3,6% der beitragspflichtigen Einnahmen, bei Kinderlosen bei 4,2%. München bleibt für Studierende in Sachen Wohnen die teuerste Stadt. Das zeigt der Studentenwohnreport 2026 vom Institut der Deutschen Wirtschaft. Eine 30 Quadratmeter Musterwohnung kostet warm rund 880 Euro, ein WG-Zimmer nur 30 Euro weniger. Auch in anderen bayerischen Städten sind die Mieten hoch. In Würzburg zahlen Studierende 620 Euro, in Regensburg 584 Euro. Schreck an Bord eines Flugzeugs von Dubai nach Tel Aviv. Aus dem Flieger ist Medienberichten zufolge wegen einer Prügelei zwischen den Piloten ein Notsignal gesendet worden. Der Fly-Dubai-Flug wurde nach Saudi-Arabien umgeleitet. Angeblich wollte der ukrainische Co-Pilot den russischen Piloten daran hindern, sich selbst zu verletzen. Aus Sicherheitsgründen stiegen israelische Kampfjets auf. Der Arbeitsmarkt in Bayern tritt weitgehend auf der Stelle. Immerhin, im September waren weniger Menschen arbeitslos als im August. Allgemein bleibt die Arbeitslosigkeit aber auf einem hohen Niveau. Janina Singer berichtet.
5: Wie zu dieser Jahreszeit üblich ist die Zahl der Arbeitslosen in Bayern im September um über 3.000 zurückgegangen auf jetzt 330.844. Allerdings sind mehr Menschen ohne Job als letztes Jahr. Die Arbeitslosenquote liegt nahezu unverändert bei 4,2%.
4: Der alternative Nobelpreis geht in diesem Jahr ausschließlich an Frauen und von Frauen geführte Organisationen, die sich für Menschenrechte und eine gerechtere Verteilung von Macht stark machen. Unter anderem eine US-Informatikerin, die für Fairness in der Entwicklung künstlicher Intelligenz kämpft. Mit der Auszeichnung werden seit 1980 Aktivistinnen und Aktivisten geehrt, die nicht im Fokus der Weltöffentlichkeit stehen.
2: Und jetzt Aktuelles aus Mittelfranken.
6: Ich bin Birt Montaseri. Die Firma Silafel, wie berichtet, an ihrem Firmenstandort Herreden wachsen. Und der nächste wichtige Schritt dafür ist auch geschafft. Wie die FLZ berichtet, hat der Umweltbau- und Verkehrsausschuss zugestimmt, dass Silaf zwei Straßenabschnitte für seine Erweiterungspläne einbeziehen kann. Wenn das Ende Oktober im Amtsblatt veröffentlicht worden ist und es keine begründeten Einwände gibt, ist als nächstes der Bauausschuss dran. Die Firma will schon im nächsten Jahr mit den Bauarbeiten an einem neuen Logistikzentrum und einem Hochregallager beginnen.
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7: 21 Grad in Scheinfeld. Heute bleibt's oft sonnig, der Galaxy Wetter drin. Morgen starten wir mit Sonnenschein, später kommen dann immer mehr Wolken dazu.
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7: Nordblitzer stehen Wachenhofen, 60er Zone Königshofen. Ortsausgang Richtung Bechhofen, in beiden Richtungen um Gunzenhausen, Lindleinswasenstraße in Hahnenkähl. Thomas Daniel, Matthias, Martin, Andreas.
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7: Ich bin ja schon sehr gespannt, ob da in den Speisekarten in Österreich bald steht. Nürnberger Schnitzel Wiener Art. Ja, oder Wiener Schnitzel Nürnberger Art. Keine Ahnung. Denn Forscher wollen erfahren haben, dass dieses weltberühmte Schnitzel nicht aus Wien, sondern vielleicht aus Nürnberg kommt. Was es da für Hinweise gibt, das gleich hier auf Radio Galaxy. Schönen Mittag.

0: Harry Styles. American Girls. Das sind die besten aktuellen Hits.
1: Hier ist Radio Galaxy. Schönen Mittag zusammen.
0: Es gibt Neuigkeiten aus der Schnitzelküche.
1: Eine Forscherin aus Österreich will jetzt erforscht haben, dass das Wiener Schnitzel eigentlich aus Deutschland kommt. Ja. Denn offenbar existiert ein Kochbuch aus dem Jahr 1691, und zwar aus Nürnberg. Und in diesem Buch gibt es, sagt die Forscherin, Hinweise auf die Technik des Panierens oder original wahrscheinlich Technik des Panierens. Also mal sehen, ob das Schnitzel dann in Zukunft weiter Wiener Schnitzel heißt oder Nürnberger Schnitzel. Vielleicht kommt allerdings am Ende auch Donald Trump und sagt, das heißt jetzt USA-Schnitzel.
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0: 22 Grad haben wir aktuell in Bechhofen. Heute bleibt sonnig, Galaxy-Wettertrend. Morgen starten wir mit Sonne. Danach kommen so langsam immer mehr Wolken zu uns.
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0: Nordblitzer stehen Wachenhofen, 60er-Zone und Gunzenhausen, Lindleins, Wasenstraße. Dankeschön, Thomas und Daniel.
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0: 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Mit dem besten aktuellen Hits um gleich 12:45. Weiß ja nicht, ob bei euch schon die Heizung läuft, bei uns daheim noch nicht. Aber gestern hat's Pommes gegeben und danach habe ich die Ofentür offen gelassen für ein bisschen Wärme. Aber das langt jetzt natürlich irgendwann auch nicht mehr wirklich. Oliver aus dem Radio Galaxy Team, erklär uns mal, wie wir am besten heizen. Etwa, ob wir die Heizung besser anlassen oder das nur zeitweise machen.
1: Die sollte im Herbst und Winter am besten anbleiben. Konstantes Heizen ist besser und in der Regel auch günstiger als ständiges Ein- und Ausschalten der Heizung. Eine angenehme Raumtemperatur liegt für die meisten Menschen zwischen 20 und 22 Grad. Abends zum Schlafen kann es auch etwas kühler sein. Dann schlafen wir nämlich in der Regel besser als bei wärmeren Zimmertemperaturen. Gerade nachts können wir mit geschlossenen Rollläden und Vorhängen auch viel Wärme in den Wohnräumen halten. Zu kalt sollte es im Inneren nicht werden. Ab ca. 15 Grad kann sich ansonsten Schimmel an den Wänden bilden.

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12: Ich bin Moritz Einzel. Ab Januar sollen kinderlose Mitglieder der Pflegeversicherung einen höheren Beitrag zahlen. Der Beitragssatz soll um 0,3 Punkte auf 0,9% angehoben werden. Das sieht eine Reform vor, die das Bundeskabinett auf den Weg gebracht hat. Neu geregelt werden auch Strafen bei Angriffen auf Busfahrer, Zugbegleiter, Polizei, Feuerwehr und Rettungsdienste. Hier steigen die Mindeststrafen teils erheblich. Die von Bundesfinanzminister Klingbeil geplante Steuer auf gezuckerte Getränke soll im nächsten Jahr rund 945 Millionen Euro einbringen, 2028 dann über 1 Milliarde. Das geht aus einem Gesetzentwurf hervor, über den die Rheinische Post berichtet. Im Bundesrat ist die Steuer umstritten, mehrere Länder und die Union fordern Änderungen. In anderen Ländern gibt es eine Zuckersteuer, einige Anbieter haben ihre Rezepturen geändert. Dramatische Szenen. Über den Wolken, ein Flugzeug auf dem Weg von den Vereinigten Arabischen Emiraten nach Tel Aviv hat ein Notfallsignal gesendet. Kampfflieger stiegen auf. Medienberichten zufolge war ein Streit zwischen den Piloten der Auslöser. Aus Tel Aviv, Sarah Lehmel.
13: Es ist die Rede von einer körperlichen Auseinandersetzung zwischen den Piloten im Cockpit. Der genaue Hintergrund ist allerdings noch unklar. Der israelische TV-Sender N12 berichtet, der Pilot sei russischer und der Co-Pilot ukrainischer Abstammung. Bei der Prügelei habe einer von ihnen sogar das Bewusstsein verloren.
12: Im Freistaat ist das Leben im September wieder spürbar teurer geworden. Die Inflationsrate stieg im Vergleich zum Vorjahresmonat um 3,2%. Damit liegt die Teuerungsrate weiter deutlich über dem 2%-Ziel der Europäischen Zentralbank. Ursächlich sind hier vor allem die Preise für Energie. Die für Nahrungsmittel stiegen moderat um 0,4%. Die Gasspeicher in Deutschland haben vergleichsweise niedrige Füllstände. Das hat Besorgnis ausgelöst. Jetzt reagiert Wirtschaftsministerin Reiche. In Absprache mit Kanzler Merz hat sie das bundeseigene Energieunternehmen SEFE angewiesen, bis Mitte Dezember 8 Terawattstunden Gas zu beschaffen und einzuspeichern. Die Speicher in Deutschland haben insgesamt ein Volumen von rund 247 Terawattstunden.
10: Und jetzt Aktuelles aus Mittelfranken.
14: Ich bin Birt Montasseri. Dieser Mann hat wohl richtig großen Durst und lange Finger gehabt. In einem Nürnberger Supermarkt beobachtet ein Ladendetektiv einen Mann, der ganze 91 Energy-Drink-Dosen in seinen Rucksack und eine Umhängetasche stopft. Vollbepackt geht er einfach durch den Kassenbereich, ohne auch nur eine einzige Dose zu bezahlen. Wert der 91 Dosen fast 160 Euro. Die Polizei musste kommen und nahm den Sachverhalt auf. Die Energy-Drinks haben ihm wohl keine Flügel verliehen. Der Mann musste noch im Laufe des Tages vor den Ermittlungsrichter.
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16: 23 Grad in Markendorf. Heute bleibt sonnig, der Galaxy-Wetter-Trend. Morgen starten wir auch mit Sonne. Später kommen dann nach und nach mehr Wolken.
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16: Nordsemblitzer, Gunzenhausen, Lindlein, Wasenstraße und B466 zwischen Oettingen und Westheim. In der 70er-Zone. Dankeschön an Daniel und Thomas.
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16: Und alle Blitzer gibt's auch immer zum Nachlesen bei uns in der Radio Galaxy App. Ich bin Stürzi. Und hier ist Shakira.

0: Radio Galaxy mit den besten aktuellen Hits um 14:15. Der September ist fast vorbei. Auch in diesem Monat haben wir alle vermutlich viel gegoogelt. Mich hat zum Beispiel googlemäßig am meisten beschäftigt, wie ich daheim diese verdammte Glühbirne im Backofen wechsle. Eine Aufgabe aus der Hölle. Aber wahrscheinlich habt ihr das nicht gegoogelt. Helden aus dem Radio Galaxy Team, was haben die Menschen in Deutschland denn besonders oft gegoogelt in diesem Monat?
1: Also auf Platz 1 der Suchanfragen ist Ralf Richter. Der deutsche Schauspieler ist am 14. September mit 69 Jahren gestorben. Bekannt war er durch seine Rollen in den Filmen Das Boot oder Bang Boom Bang. Und auch die Landtagswahl in Sachsen-Anhalt hat viele Menschen beschäftigt. Da hatte ja die AfD gewonnen. Die ist in Sachsen-Anhalt gesichert rechtsextrem laut dem Verfassungsschutz.
0: Was ist dir noch aufgefallen?
1: Also es war definitiv sehr sportlastig. Zum Beispiel wurde oft Deutschland-Griechenland gegoogelt oder auch Deutschland-Niederlande. Also klar, da ging es um die Nations-League-Spiele der Fußballnationalmannschaft. Und apropos Fußball, die Spiele des FC Bayern auf Schalke und in Elversberg haben es auch in die Google-Trends geschafft. Und auch die US Open wurden oft gegoogelt. Die hat ja Deutschlands Tennisstar Alexander Zverev gewonnen.
0: Danke Helen mit den Google-Charts September.

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7: 23 Grad in Schnelldorf. Heute bleibt's oft sonnig, der Galaxy Wettertrend. Morgen starten wir mit Sonnenschein. Später kommen dann immer mehr Wolken dazu.
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7: Notzenblätter stehen, Gunzenhausen, Lindlands, Vasenstraße und B466 zwischen Oettingen und Westheim in der 70er-Zone. Dankeschön, Daniel und Klaus.
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8: Ich bin Moritz Einzel. Das Deutschland-Ticket soll ab dem 1. Januar des kommenden Jahres 66,80 Euro pro Monat kosten. Das meldet die Rheinische Post unter Berufung auf den zuständigen Koordinierungsrat von Bund, Ländern, kommunalen Spitzenverbänden und Verkehrsbranche, der heute tagt. Derzeit kostet das bundesweit gültige Ticket für den Regional- und Nahverkehr 63 Euro. Das Kabinett hat sich auf eine Pflegereform geeinigt, um das Defizit der Pflegeversicherung in den Griff zu kriegen. Unter anderem soll ab dem neuen Jahr der Beitragszuschlag für kinderlose Menschen steigen. Er soll um 0,3 Punkte auf 0,9% angehoben werden, hat Gesundheitsminister Linnemann gesagt. Das ist nur ein erster Schritt. In der kommenden Woche will das Kabinett eine Pflegekommission einsetzen.
9: Es wird eine Kommission sein mit Experten, mit Wissenschaftlern, die das Ziel hat, bis Ende Januar 2027 einen Entwurf vorzulegen. Ein Entwurf, der die Pflege fit machen soll für die 30er Jahre.
8: Bis zum kommenden Sommer soll dann der zweite Schritt für die Pflegereform fertig sein. Eine Passagiermaschine der Fluggesellschaft Fly Dubai ist außerplanmäßig in Saudi-Arabien gelandet. Das Flugzeug war auf dem Weg von Dubai nach Tel Aviv in Israel. Medienberichten zufolge gab es eine körperliche Auseinandersetzung zwischen den Piloten. Der genaue Hintergrund ist noch unklar. Der Bürgermeister von Grafing bei München, Christian Bauer, ist tot. Er ist gestern Abend bei einer Sitzung im Rathaus zusammengebrochen. Der Rettungsdienst hat ihn ins Krankenhaus gebracht. Retten konnten die Ärzte ihn aber nicht mehr. Der CSU-Politiker war seit 2020 erster Bürgermeister der Stadt. Erst im März ist er mit knapp 61% der Stimmen wiedergewählt worden.
6: Und jetzt Aktuelles aus Mittelfranken.
10: Ich bin Dirk Warke. Ein 71-Jähriger hat nicht mal für ein paar Wochen auf sein Auto verzichten wollen. Jetzt dürfte er den teuren Jaguar wohl ganz los sein. Schleierfahnder der Ansbacher Verkehrspolizei stoppten ihn bei Lichtenau und stellten fest, weil er schon mehrfach mit zu viel Tempo erwischt worden war, sollte er eigentlich schon im Juli seinen Führerschein abgeben. Also kassierten jetzt die Schleierfahnder seinen Führerschein ein und auch die Fahrzeugschlüssel. Doch schon wenig später entdeckten sie ihn wieder im Jaguar auf der Autobahn. Trotz Anhaltesignal raste er davon und konnte sie abschütteln. Später entdeckten ihn aber weitere Fahnder bei Pegnitz. Nochmal raste er in hohem Tempo davon und verstieß gegen etliche Verkehrsregeln. Mit Verstärkung konnte die Polizei ihn schließlich stoppen. Die Staatsanwaltschaft ließ den Jaguar beschlagnahmen und gleich mehrere Ermittlungsverfahren laufen jetzt gegen den Mann.
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11: Da haben wir 24 Grad in Dörwangen. Heute bleibt's schön bis in die Nacht rein. Der Galaxy-Wettertrend. Morgen starten wir erstmal rein mit Sonne. Später wird's bewölkter, bis es dann nachts mal regnen kann. Tagsüber morgen so 23 Grad.
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12: Hi Autofahrer, kurzes Update. A7 Fulda Richtung Würzburg zwischen Bad Kissingen, Obertulba und Hammelburg. Vorsicht bitte, hier sind Fahrzeugteile auf der Fahrbahn, der linke Fahrstreifen deshalb hier blockiert. Und B27 Würzburg Richtung Karlstadt, wenn ihr unterwegs seid, zwischen Tüngersheim und Markt Retzbach haben wir Stop and Go. Da hier verliert ihr eine Viertelstunde aktuell. Habt ihr auch noch was entdeckt, einen Stau oder einen Blitzer, dann sehr gerne kostenlos bei uns melden an die 0800 007 0076. Danke euch und gute Fahrt.
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schönen Nachmittag wünsche ich euch, Moritz hier auf Radio Galaxy. Gemeinsam kommen wir noch gut durch und Leute, ich hätte es ja fast nicht mehr gedacht, aber der Sommer ist ja irgendwie auch zurück bei uns in Bayern, ne? Von wegen Herbstanfang. Temperaturen auf jeden Fall über 20 Grad, fast schon 30 Grad, also das ist schon ein richtiges Ding. Na, da kann man jetzt schnell noch natürlich ein paar Dinge nachholen, die man so im Sommer nicht geschafft hat, ne? Einige von euch schmeißen nochmal den Grill an, ne? Dann wünsche ich viel Spaß bei der nächsten Grillparty. Und natürlich sind auch viele von euch, die gerade wieder im Garten unterwegs sind, ne, nochmal schnell Gartenarbeit machen, bevor man dann irgendwie im Regen steht und dann im Regen die Hecke schneiden muss. Das will natürlich keiner. Deswegen auch, während ihr die Hecke schneidet, sind wir für euch am Start von Radio Galaxy mit den besten aktuellen Hits wie den hier. 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

0: Servus zusammen, wir haben kurz vor halb drei, ihr hört Radio Galaxy und gemeinsam kommen wir noch gut durch mit den besten aktuellen Hits. Tampa City gleich für euch am Start. Self-Aware, ganz entspannte Nummer, ne? Da können wir gleich ein bisschen durchschnaufen. Außerdem sind Cat's Eye mit dabei mit Animal, ganz, ganz frisch bei uns in der Playlist. Den bringen uns auch so ein bisschen Ed Sheeran-Vibe. Der hat nämlich das Songwriting dafür gemacht. Gibt's alles gleich für uns hier auch in der Playlist und natürlich auch über DAB Plus und das komplett rauschfrei. Gerne mal ausprobieren.
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2: Mit Bianca, servus. 21. Forum Essstörungen. Wenn der Körper schreit, aber die Seele schweigt. Mit Vorführungen der Dance Company Emotion e.V. Fachvorträgen und Gesprächsrunde veranstaltet von der Kontaktgruppe Strohhalm am Gesundheitsamt Ansbach und dem Bezirksklinikum Ansbach. Beginn ist um 18 Uhr in den Ansbacher Kammerspielen. Der Eintritt dazu ist frei. Dann Stadtführung Skulpturenrundgang in Ansbach. Treffpunkt ist morgen um 17.30 Uhr am Anscavallo am Ansbacher Schlossplatz. Infos unter tourismus-ansbach.de. Dann 15. 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Tattoos, Piercings, Live-Musik und das Beste, 12,50 Euro Eintritt bezahlen und einen 20 Euro Tattoo-Gutschein bekommen. Alle Infos unter die-convention.de. 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
0: 24 Grad haben wir in Mur am See. Heute bleibt's schön bis in die Nacht rein. Der Galaxy-Wettertrend. Morgen starten wir erstmal rein mit Sonne. Später wird's bewölkter mit dann etwas Regen nachts. Tagsüber morgen so 23 Grad.
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0: Hi Autofahrer, kurzes Update. A7 Fulda Richtung Würzburg zwischen Bad Kissingen, Obertulba und Hammelburg. Vorsicht bitte. Hier sind Fahrzeugteile auf der Fahrbahn. Der linke Fahrstreifen deshalb hier blockiert. Und B27 Würzburg Richtung Karlstadt, wenn ihr unterwegs seid, zwischen Tüngersheim und Markt Retzbach haben wir Stop and Go. Hier verliert ihr eine Viertelstunde aktuell. Habt ihr auch noch was entdeckt, einen Stau oder einen Blitzer, dann sehr gerne kostenlos bei uns melden an die 0800 007 0076. Danke euch und gute Fahrt.
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Leute, hier kommt die gute Nachricht aus Bayern. Gleich 4 Schulen haben beim Deutschen Schulpreis ordentlich abgeräumt. Schönen Nachmittag wünsche ich euch, Moritz, hier auf Radio Galaxy. Ja, 87 Schulen aus ganz Deutschland sind tatsächlich in die engere Auswahl gekommen. Und unter die Top 15 kamen jetzt auch 3 Schulen aus Bayern. Wie krass ist das denn? Und zwar ist das die Hans-Karosser-Grundschule in Heining-Schalding bei Passau. Dann die Mittelschule Altdorf bei Nürnberg und die Nymphenburg-Schule bei euch aus München. Ja, gibt's noch schon mal einen fetten Applaus an dieser Stelle. Und Anerkennungspreise in Höhe von 5.000 Euro. Den gab es auch noch oben drauf. Ne? Und das ist echt ein richtig hartes Rennen, Leute. Das ist absolut verrückt. Ich sag's euch wirklich. Also bis zu 100.000 Euro kann man da gewinnen. Echt, kann eine Schule abstauben. Also wirklich, wirklich krass. Das ist natürlich jetzt die Frage, was ist da eigentlich auch eben abgefragt worden? Unterrichtsqualität, Umgang mit Vielfalt und Verantwortung natürlich, genauso wie Schulleben, Leistung und Schule als lehrende Institution. Das ist auch besonders wichtig. Also nochmal herzlichen Glückwunsch an unsere 4 Schulen aus Bayern und da sind wir natürlich mächtig, mächtig stolz drauf. Ihr hört Radio Galaxy am Nachmittag und das sind die besten aktuellen Hits.

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0: Hi Leute, hier ist Radio Galaxy und falls ihr gleich so einen kurzen Durchhänger habt, keine Angst, wir versorgen euch mit einem ordentlichen Power-Song. Das ist Bebe Rexha, New Religion, gleich für euch bei uns in der Radio Galaxy Playlist um kurz nach drei, direkt also nach den Nachrichten. Und wir haben einen, der ist ganz, ganz frisch mit reingerutscht, das ist Ugel mit Moving to the Sun, passt zu diesem Sonnenschein da draußen und bringt uns nochmal ordentlich Summer-Vibes gleich hier auf Radio Galaxy.
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14: Ich bin Moritz Einzel. Das Deutschland-Ticket wird wieder teurer. Statt wie bisher 63 Euro kostet das Ticket ab dem kommenden Jahr 66,80 Euro. Das meldet die Rheinische Post und beruft sich auf den zuständigen Koordinierungsrat von Bund, Ländern und Verkehrsbranche, der heute tagt. Dass das Ticket wieder teurer wird, liegt an den Personal-, Energie- und Betriebskosten der Verkehrsbranche. Hohe Energiepreise haben die Inflationsrate in Deutschland zum ersten Mal seit Ende 2023 wieder über die 3%-Marke getrieben. Die Verbraucherpreise waren im September um 3,3% höher als ein Jahr zuvor. Kraftstoffe und Haushaltsenergie sind sogar um fast 15% teurer geworden. Dabei haben Sorgen um die Ölversorgung wegen des Iran-Kriegs eine große Rolle gespielt. Die Bundesregierung hat eine Reform der gesetzlichen Pflegeversicherung auf den Weg gebracht. Mit dem Gesetzentwurf von Gesundheitsminister Linnemann soll die drohende finanzielle Schieflage abgewendet werden. Unter anderem wird der Zuschlag für Kinderlose angehoben. Es gäbe aber auch strukturelle Komponenten, so Linnemann.
15: Deswegen möchte ich nicht allein von einem Spargesetz sprechen. Beispielsweise Reha vor Pflege. Das ist das Motto in Zukunft. Im Rahmen der Pflegebegutachtung wird künftig konsequenter geprüft, ob eine Reha den Pflegebedarf spürbar besser senken kann.
14: In einem zweiten Schritt soll eine Expertenkommission über Strukturreformen in der Pflege beraten. In Bayern stapeln sich die Einsprüche gegen Einkommensteuerbescheide. Das Finanzministerium meldet über 330.000 offene Einspruchsverfahren bis Ende Juni. Fast die Hälfte davon ist schon seit mehr als 2 Jahren in Bearbeitung. Die Grünen fordern eine verbindliche Höchstdauer für die Bearbeitung von Einsprüchen.
16: Und jetzt Aktuelles aus Mittelfranken. Ich bin Dirk Waake. Die Agenturen für Arbeit haben zum Monatsende ihre aktuellen Zahlen vorgelegt. Demnach sind im September fast 8.500 Menschen im Agenturbezirk Ansbach-Weißenburg offiziell auf der Suche nach einem neuen Job gewesen. Die Quote sank damit um 1,4%. Viele junge Menschen starten jetzt in eine Ausbildung oder eine Beschäftigung, so Bettina Fröhlich, die Vorsitzende der Geschäftsführung. Der regionale Arbeitsmarkt sei auch weiterhin stabil. Inzwischen melden allerdings die Unternehmen und Betriebe weniger neue Jobangebote.
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0: 25 Grad haben wir in Marktnordheim. Heute bleibt's schön bis in die Nacht rein. Der Galaxy-Wettertrend. Morgen starten wir erstmal rein mit Sonne. Später wird's bewölkter, bis es dann nachts auch mal regnen kann. Tagsüber morgen dann so 23 Grad.
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17: Die neuesten Blitzer stehen auf der B466 zwischen Oettingen und Westheim und am Ortsausgang von Königshofen Richtung Bechhofen wird auch noch geblitzt. Danke an Daniel und Andrea fürs Melden.
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hier ist Radio Galaxy am Nachmittag um 3:15 mit Moritz. Ich freue mich, dass ihr mit am Start seid, Leute. Und das ist meine Lieblingszeit, denn da wackel ich immer ein bisschen zur Kaffeemaschine und lasse mir noch ein Käffchen durch. Und da geht die Arbeit noch schneller von der Hand und das ist ja vielleicht bei euch auch so. Also ich kann es euch nur empfehlen, lasst mal noch einen Kaffee durch. Und während die Kaffeemaschine läuft, da hören wir gleich Kygo Khaled und Griffin hier. Save My Love, ihr aktueller Hit, das Hammer-Feature quasi. Das ist eine ganz entspannte Nummer. Also können wir gleich noch mal ein bisschen durchschnaufen und den Kaffee genießen. Hier auf Radio Galaxy.

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0: So Leute, kurz vor 4:30 haben wir es. Ihr hört Radio Galaxy und gleich ein passender Soundtrack zu diesem Sommerwetter da draußen. Der Sommerhit des Jahres. Shakira und Burna Boy von euch am Start mit Die Die. Damit kommen wir auf jeden Fall noch richtig, richtig gut durch. Und Michiko auch mit dabei. Die neue Nummer von DJ Gosha und Jason Derulo. Ja, ist okay. Ich lasse ihn lieber singen. Der kann das besser. Gleich hier auf Radio Galaxy und natürlich alles auch über die Galaxy App. Gerne kostenlos auf euer Handy laden.
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11: 24 Grad haben wir in Petersaurach. Heute bleibt's schön bis in die Nacht rein. Der Galaxy-Wettertrend. Morgen starten wir dann erstmal rein mit Sonne. Später wird's bewölkter, bis es dann auch nachts mal regnen kann. Tagsüber morgen so 23 Grad.
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13: Die neuesten Blitzer stehen auf der B466 zwischen Oettingen und Westheim und am Ortsausgang von Königshofen Richtung Bechhofen wird auch noch geblitzt. Danke an Daniel und Andrea fürs Melden.
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0: Es ist kurz vor vier, ihr hört Radio Galaxy und gleich haben wir was zum Durchschnaufen und Entspannen für euch in der Playlist. Teddy Swims mit Mr. Know-It-All. Sein aktueller Hit, ganz entspannte Beats und seine Hammerstimme obendrauf. Lieben wir einfach, Leute. Außerdem ist die gute Taylor mit dabei. I Knew It, I Knew You, der Soundtrack von Toy Story 5. Auch gleich für euch bei uns in der Playlist hier auf Radio Galaxy.
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7: Ich bin Moritz Einzel. Volkswagen hat fast alle seine Tarifverträge gekündigt. Aus Sicht des Unternehmens müssten verschiedene Regelungen wegen des Kostendrucks angepasst werden, teilte der Autohersteller mit. Die IG Metall sprach von einem üblen Foul an der Belegschaft. Ihr zufolge könnte unter anderem eine Regel betroffen sein, die den Beschäftigten die Wahl zwischen zusätzlichen freien Tagen oder mehr Geld gibt. Wer mit dem Deutschlandticket Bus oder Bahn fährt, der muss ab dem nächsten Jahr tiefer in den Geldbeutel greifen. Ab dem 1. Januar soll das bundesweit gültige Ticket 66,80 Euro im Monat kosten, also fast 4 Euro mehr als jetzt. Das hat der zuständige Koordinierungsrat entschieden, wie es aus Teilnehmerkreisen heißt. Mittlerweile ist es bereits die dritte Erhöhung. Als das Ticket im Mai 2023 eingeführt wurde, kostete es noch 49 Euro. Wo wir gerade von teuer sprechen, hohe Energiepreise haben die Inflationsrate in Deutschland zum ersten Mal seit Ende 2023 wieder über die 3%-Marke getrieben. Die Verbraucherpreise waren im September um 3,3% höher als ein Jahr zuvor. Kraftstoffe und Haushaltsenergie sind sogar um fast 15% teurer geworden. Das Kabinett hat die umstrittene Pflegereform gebilligt. Die Zusatzbeiträge für Kinderlose werden ab Januar von 0,6 auf 0,9% steigen. Für pflegende Angehörige soll es keine Abstriche geben, so Gesundheitsminister Linnemann.
8: Gerade auch die Angehörigen, die stützen das System. Und deswegen war es mir wichtig, dass wir nicht an die Rentenpunkte gehen, sondern das Signal senden, dass diese Menschen nicht nur für den Zusammenhalt wichtig sind, sondern auch das System als Ganzes stützen.
7: Künftig soll es mehr Präventionsangebote geben, um eine drohende Pflegebedürftigkeit abzuwenden.
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9: Ich bin Dirk Wake. Ein 71-Jähriger hat nicht mal für ein paar Wochen auf sein Auto verzichten wollen. Jetzt dürfte er den teuren Jaguar wohl ganz los sein. Schleierfahnder der Ansbacher Verkehrspolizei stoppten ihn bei Lichtenau und stellten fest, weil er schon mehrfach mit zu viel Tempo erwischt worden war, sollte er eigentlich schon im Juli seinen Führerschein abgeben. Also kassierten jetzt die Schleierfahnder seinen Führerschein ein und auch die Fahrzeugschlüssel. Doch schon wenig später entdeckten sie ihn wieder im Jaguar auf der Autobahn. Trotz Anhaltesignal raste er davon und konnte sie abschütteln. Später entdeckten ihn aber weitere Fahnder bei Pegnitz. Nochmal raste er in hohem Tempo davon und verstieß gegen etliche Verkehrsregeln. Mit Verstärkung konnte die Polizei ihn schließlich stoppen. Die Staatsanwaltschaft ließ den Jaguar beschlagnahmen und gleich mehrere Ermittlungsverfahren laufen jetzt gegen den Mann.
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10: 24 Grad haben wir in Treuchtlingen. Heute bleibt's schön bis in die Nacht rein. Der Galaxy Wettertrend. Morgen starten wir erstmal rein in den Tag mit Sonne. Später wird's bewölkter, bis es dann nachts auch mal regnen kann. Tagsüber morgen so 23 Grad.
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12: Die neuesten Blitzer stehen auf der B466 zwischen Oettingen und Westheim und am Ortsausgang von Königshofen Richtung Bechhofen wird auch noch geblitzt. Danke an Daniel und Andrea fürs Melden.
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schönen Nachmittag wünsche ich euch, Moritz hier auf Radio Galaxy. Gemeinsam kommen wir noch gut durch und Leute, ich hätte es ja fast nicht mehr gedacht, aber der Sommer ist ja irgendwie auch zurück bei uns in Bayern, ne? Von wegen Herbstanfang. Temperaturen auf jeden Fall über 20 Grad, fast schon 30 Grad, also das ist schon ein richtiges Ding. Na, da kann man jetzt schnell noch natürlich ein paar Dinge nachholen, die man so im Sommer nicht geschafft hat, ne? Einige von euch schmeißen nochmal den Grill an, ne? Dann wünsche ich viel Spaß bei der nächsten Grillparty. Und natürlich sind auch viele von euch, die gerade wieder im Garten unterwegs sind, ne, nochmal schnell Gartenarbeit machen, bevor man dann irgendwie im Regen steht und dann im Regen die Hecke schneiden muss. Das will natürlich keiner. Deswegen auch, während ihr die Hecke schneidet, sind wir für euch am Start von Radio Galaxy mit den besten aktuellen Hits wie den hier.

0: Hi Leute, hier ist Radio Galaxy und gleich kriegen wir ordentliche Summer-Vibes von Nico Santos. Why Don't You Stay? Sein aktueller Hit bei uns in der Radio Galaxy Playlist. Und der bringt uns auch immer so ein bisschen spanischen Flair mit, finde ich. Also, den gibt's gleich für euch, genauso wie den hier, ganz frisch reingekommen. Kamrat Love Sober, hören wir gemeinsam mal rein hier auf Radio Galaxy. Und natürlich hört ihr uns auch über eure Smart Speaker. Ganz egal, ob ihr im Büro noch seid oder schon daheim mit den Kids zum Beispiel am Start. Hier, da hört ihr uns auf jeden Fall. Gerne denen mal Bescheid sagen und das ausprobieren. Funktioniert genauso.
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12: 25 Grad haben wir in Bad Windsheim. Heute bleibt's schön bis in die Nacht rein. Der Galaxy-Wettertrend. Morgen starten wir erstmal rein in den Tag mit Sonne. Später wird's bewölkter, bis es dann nachts auch mal regnen kann. Tagsüber morgen so 23 Grad.
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14: Die neuesten Blitzer stehen auf der B466 zwischen Oettingen und Westheim und am Ortsausgang von Königshofen Richtung Bechhofen wird auch noch geblitzt. Danke an Daniel und Andrea fürs Melden.
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0: Leute, sie sind zurück. Die In-Ear-Kopfhörer mit Kabel. Jetzt sogar ganz offiziell. Moritz hier, hi. Wir hatten über diesen Trend ja schon mal gesprochen, aber jetzt ist die erste große Marke tatsächlich am Start. Bose haben ihre neuen Kopfhörer vorgestellt. In-Ear mit Kabel und Tastensteuerung, ganz klassisch. Steckt ihr dann über USB-C direkt an euer Handy an. Und das Besondere, es ist Noise Cancelling mit dabei und das ganz ohne zusätzlichen Akku. Könnt ihr alles ab sofort vorbestellen. Aber Leute, ich sag's euch jetzt mal ganz ehrlich aus meiner eigenen Erfahrung. Es ist ein absoluter Pain, wenn ihr die Kopfhörer drin habt und dann auch nur eine falsche Bewegung macht. Dann seid ihr nämlich besser eingewickelt als meine Geschenke zum Geburtstag.
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0: Hier ist Radio Galaxy um kurz vor 5 und wir starten rein in die neue Stunde, damit auch ab in Richtung Feierabend. Gleich ganz entspannt mit Temper City und Self Aware. Außerdem habe ich für euch unseren Galaxy Hit-Tipp der Woche am Start. Auch den stelle ich euch gleich vor. Das ist Glockenbach, das darf ich schon mal verraten. Aber mehr dazu gleich und dann hören wir natürlich gemeinsam auch mal rein hier auf Radio Galaxy.
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11: Ich bin Moritz Einzel. Auf einem Flug von Dubai nach Israel ist nach Angaben der israelischen Regierung gerade so ein Terroranschlag verhindert worden. Verteidigungsminister Katz sprach vom Versuch eines dschihadistischen Anschlags. Ein Co-Pilot soll Medienberichten zufolge den Piloten im Cockpit mit einem Messer angegriffen und verletzt haben. Er soll geplant haben, die Maschine mit rund 180 Menschen an Bord zum Absturz zu bringen. Mit Hilfe von Passagieren konnte das Flugzeug aber wieder unter Kontrolle gebracht werden. Die Maschine landete in Saudi-Arabien. Das Deutschland-Ticket im Nahverkehr wird teurer. Ab dem Jahreswechsel kostet es monatlich 66,80 Euro. Das hat der zuständige Koordinierungsrat entschieden. Wie denken Fahrgäste drüber?
12: Ich finde es relativ günstig, nach wie vor, weil wenn man überlegt, was man damit fahren kann in ganz Deutschland.
13: Ich bin der Meinung, dass es sich immer noch lohnt, auch wenn es halt schon wieder teurer wird.
14: Ich würde es trotzdem behalten, kann es mir auch leisten, deswegen unterstütze ich das dann einfach gerne, wenn es das weiterhin gibt.
15: Wohin soll es gehen? Also wann ist irgendwann die Grenze? Wann hört es auf? Wann wird es weniger teuer? Weil es ist schon teuer.
11: Bisher kostete das Deutschland-Ticket 63 Euro. Der Autobauer Volkswagen hat den Großteil seiner Tarifverträge gekündigt. Hintergrund ist der Sparkurs des Konzerns. Volkswagen teilte mit, verschiedene Regelungen in den Tarifverträgen müssten mit Blick auf den aktuellen Kostendruck angepasst werden. Von der IG Metall hieß es, das sei ein übles Foul an der Belegschaft. Die Fußball-Bundesliga der Frauen hat den Verkauf ihrer TV-Rechte gestartet, erstmals eigenständig ohne den DFB. Zur Debatte steht dabei, ob ein revolutionäres Playoff-Modell für Meisterschaft und Aufstieg eingeführt werden soll. Meister Bayern München und Vizemeister Wolfsburg wehren sich dagegen.
16: Und jetzt Aktuelles aus Mittelfranken.
17: Ich bin Dirk Warkep. Die Agenturen für Arbeit haben zum Monatsende ihre aktuellen Zahlen vorgelegt. Demnach sind im September fast 8.500 Menschen im Agenturbezirk Ansbach-Weißenburg offiziell auf der Suche nach einem neuen Job gewesen. Die Quote sank damit um 1,4%. Viele junge Menschen starten jetzt in eine Ausbildung oder eine Beschäftigung, so Bettina Fröhlich, die Vorsitzende der Geschäftsführung. Der regionale Arbeitsmarkt sei auch weiterhin stabil. Inzwischen melden allerdings die Unternehmen und Betriebe weniger neue Jobangebote.
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19: 25 Grad in Herrieden, heute Nacht sternenklar, die Temperaturen bei rund 10 Grad. Der Galaxy-Wettertrend, morgen starten wir rein mit Sonne, später wird's bewölkter, bis es auch nachts mal regnen kann. Tagsüber morgen so 23 Grad.
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20: Die neuesten Blitzer stehen auf der B466 zwischen Oettingen und Westheim und am Ortsausgang von Königshofen Richtung Bechhofen wird auch noch geblitzt. Danke an Daniel und Andrea fürs Melden.
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1: Leute, dieser Sonnenschein da draußen und dieser Track Glockenbach zusammen mit Callum Scott Collide. Das ist unser Tipp dieser Woche und der bringt uns in dieser Kombi auf jeden Fall jede Menge Festival-Vibes. Ich sag's euch wirklich. Man kriegt richtig Bock, nochmal rauszugehen, nochmal zu tanzen mit anderen Leuten und dann läuft dieser Sound. Glockenbach natürlich fette Beats am Start und Callum Scott einfach so eine sanfte Stimme und sie haben es irgendwie geschafft, das Band beides miteinander zu kombinieren. Also ich würde sagen, das ist nochmal ein richtiger Sommer-Flashback hier bei uns auf Radio Galaxy. Wir hören gemeinsam mal rein.
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Leute, hier kommt die gute Nachricht aus Bayern. Gleich 4 Schulen haben beim Deutschen Schulpreis ordentlich abgeräumt. Schönen Nachmittag wünsche ich euch, Moritz, hier auf Radio Galaxy. Ja, 87 Schulen aus ganz Deutschland sind tatsächlich in die engere Auswahl gekommen. Und unter die Top 15 kamen jetzt auch 3 Schulen aus Bayern. Wie krass ist das denn? Und zwar ist das die Hans-Karosser-Grundschule in Heiningen-Schalding bei Passau. Dann die Mittelschule Altdorf bei Nürnberg und die Nymphenburg-Schule bei euch aus München. Ja, gibt's auch schon mal einen fetten Applaus an dieser Stelle. Und Anerkennungspreise in Höhe von 5.000 Euro. Den gab's auch noch oben drauf. Ne? Und das ist echt ein richtig hartes Rennen, Leute. Das ist absolut verrückt. Ich sag's euch wirklich. Also bis zu 100.000 Euro kann man da gewinnen. Echt, kann eine Schule abstauben. Also wirklich, wirklich krass. Und das ist natürlich jetzt die Frage, was ist da eigentlich auch eben abgefragt worden? Unterrichtsqualität, Umgang mit Vielfalt und Verantwortung natürlich, genauso wie Schulleben, Leistung und Schule als lehrende Institution. Das ist auch besonders wichtig. Also nochmal herzlichen Glückwunsch an unsere 4 Schulen aus Bayern und da sind wir natürlich mächtig, mächtig stolz drauf. Ihr hört Radio Galaxy am Nachmittag und das sind die besten aktuellen Hits.

0: 5:06, ihr hört Radio Galaxy und ich hoffe, ihr seid jetzt auf dem Weg in euren Feierabend und da begleiten wir euch natürlich auch mit den besten aktuellen Hits. Bibi Rexha zum Beispiel gleich, New Religion, der gibt nochmal auf Vollgas. Damit starten wir auf jeden Fall richtig gut rein in unseren Abend und Kerzeye sind mit dabei. Animal, ganz brandneu bei uns reingerutscht in die Playlist. Hören wir auch gleich gemeinsam mal rein hier auf Radio Galaxy. Und ihr hört uns natürlich auch im Auto zum Beispiel komplett rauschfrei über DAB+.
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0: 24 Grad in Marktbergholzheim, heute Nacht sternenklar, die Temperaturen bei rund 10 Grad. Der Galaxy-Wettertrend, morgen starten wir erstmal rein mit Sonne, später wird's bewölkter, bis es dann nachts auch regnen kann. Tagsüber morgen so 23 Grad.
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2: Die neuesten Blitzer stehen auf der B466 zwischen Oettingen und Westheim und am Ortsausgang von Königshofen Richtung Bechhofen wird auch noch geblitzt. Danke an Daniel und Andrea fürs Melden.
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0: Und ich hoffe, ihr könnt euren Abend genießen. Wir haben auf jeden Fall den passenden Soundtrack für euch mit am Start. Gleich der Sommerhit des Jahres, Shakira und Burna Boy mit Die Die, passt ja noch zu diesem Traumwetter da draußen. Und Gentleman hat sich zusammengetan mit Michael Patrick Kelly. Wildfire heißt diese brandneue Nummer bei uns in der Playlist. Auch gleich nach den Nachrichten hier auf Radio Galaxy.
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12: Ich bin Moritz Einzel. Drama über den Wolken. An Bord eines Flugzeugs auf dem Weg von Dubai nach Israel ist offenbar knapp ein Terroranschlag verhindert worden. Während des Fluges hatte einer der Piloten auf seinen Kollegen mit einem Messer eingestochen. Laut Israels Ministerpräsident Netanyahu wollte er die Maschine mit 180 Passagieren an Bord wohl zum Absturz bringen. Ein Besatzungsmitglied und ein Passagier hätten den Angreifer überwältigt. Eine weitere Crew konnte den Flieger in Saudi-Arabien notlanden. Volkswagen hat im Streit um schärfere Sparmaßnahmen fast alle Tarifverträge gekündigt. Laut IG Metall sind es 10, darunter der wichtige Manteltarifvertrag. Als Grund nennt der Konzern den enormen Kostendruck. Aus Hannover, Morten Krüger.
13: Durch die fristgerechte Kündigung zum Jahreswechsel will VW verschiedene Regelungen in den Tarifverträgen nachverhandeln. Oder, wie VW sagt, mit Blick auf den Kostendruck anpassen. Erste Auswirkungen könnten Beschäftigte ab Januar spüren. Da kann es um Arbeitsbedingungen gehen, Arbeitszeit oder Zulagen. Nicht betroffen ist aber die vereinbarte Beschäftigungssicherung bis 2030.
12: Seit Jahren ist das Mainfrankentheater in Würzburg eine Dauerbaustelle. Die Sanierung wird jetzt wohl noch teurer als zuletzt angenommen. Waren 2018 noch 72 Millionen Euro veranschlagt worden, stand zuletzt mit 146 Millionen schon mehr als doppelt so viel im Raum. In einer Beschlussvorlage für den Stadtrat wird wegen erwarteter Baupreissteigerungen sogar mit 242 Millionen kalkuliert. Am 22. Oktober soll sich der Stadtrat damit befassen. Hiobs Botschaft für Bundestrainer Jürgen Klopp. Einen Tag vor dem dritten Nations League Gruppenspiel hat sich Nico Schlotterbeck im Abschlusstraining eine Knöchelverletzung zugezogen. Der Dortmunder Verteidiger fällt für den Rest der Länderspielpause aus. Die deutsche Fußballnationalmannschaft trifft morgen Abend in München auf Serbien.
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7: Ich bin Dirk Wagner. Zu einem Arbeitsunfall kam es jetzt in Botzenweiler. Ein 31-jähriger Gabelstaplerfahrer schätzte nach ersten Erkenntnissen der Polizei die Höhe seiner Ladung bzw. des Staplers falsch ein und stieß gegen einen Stapel Holzpaletten. Die fielen daraufhin um und trafen den Fuß eines 43-jährigen Arbeitskollegen, so die Polizei. Der Mann erlitt Verletzungen am rechten Bein und wurde nach der Erstversorgung vor Ort mit dem Rettungsdienst ins Krankenhaus gebracht. Gegen den Staplerfahrer läuft nun ein Verfahren wegen fahrlässiger Körperverletzung.
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14: 23 Grad haben wir in Marktalbach. Heute Nacht sternenklar. Die Temperaturen bei rund 10 Grad. Der Galaxy Wettertrend. Morgen starten wir rein mit Sonne. Später wird's bewölkter, bis es dann nachts auch regnen kann. Tagsüber morgen so 23 Grad.
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15: Die neuesten Blitzer stehen auf der B466 zwischen Oettingen und Westheim und am Ortsausgang von Königshofen Richtung Bechhofen wird auch noch geblitzt. Danke an Daniel und Andrea fürs Melden.
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9: Ich bin Florian Klaus. Der Konflikt zwischen Volkswagen-Management und Arbeitnehmerseite spitzt sich zu. Der Autobauer hat den Großteil seiner Tarifverträge gekündigt. Zur Begründung hieß es, dass wegen des hohen Kostendrucks verschiedene Regelungen geändert werden sollten. Der IG Metall zufolge könnte es zum Beispiel um eine Regel gelten, die Beschäftigten die Wahl zwischen mehr freien Tagen oder mehr Geld lässt. Mehr als 14,5 Millionen Menschen nutzen das Deutschland-Ticket. Ab Januar müssen sie dafür mehr bezahlen. Wie es aus dem zuständigen Koordinierungsrat hieß, soll der Preis von 63 Euro auf 66,80 Euro steigen. Zum ersten Mal ist der Abopreis mithilfe einer bestimmten Formel berechnet worden. Dadurch sollte politischer Streit über die Höhe vermieden werden. Wir bleiben beim Geld. Rekordpreise an den Tankstellen haben das Leben in Deutschland im September so stark verteuert wie seit fast 3 Jahren nicht mehr. Die Inflationsrate kletterte laut Statistischem Bundesamt auf 3,3%. Lea Matschulat berichtet.
10: Die Lage im Nahen Osten macht sich weiter im Portemonnaie der Menschen bemerkbar. Insgesamt mussten Verbraucher im September für Kraftstoffe und Haushaltsenergie fast 15% mehr zahlen als ein Jahr vorher. Und je länger die Energiepreise hoch sind, umso größer ist das Risiko, dass auch andere Preise steigen. Denn auch Transport und Kühlung von Lebensmitteln wird dadurch teurer. Immerhin, der neue Tankrabatt dürfte die Verbraucherpreise in den kommenden Monaten etwas dämpfen.
9: Das bayerische Kabinett hat ab sofort 2 neue Minister. Nach dem Rücktritt von Justizminister Eisenreich ist sein Nachfolger Josef Schmid im Landtag vereidigt worden. Außerdem ist Manuel Knoll neuer Staatsminister für Jugend und Demokratie. Dafür musste der bisherige Europaminister Beiswenger weichen. Seine Aufgaben übernimmt zusätzlich Staatskanzleichef Herrmann.
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11: Bis heute Nacht ist es klar bei euch, eigentlich nur wenige Wolken unterwegs und teilweise dafür ein bisschen Nebel mit am Start. Der Tiefstwert, der liegt zwischen 4 und 13 Grad und wir schauen auf die nächsten Tage. Das ist der Galaxy-Wetter-Trend. Morgen, ja, da ist es schon sehr verhangen, viele Wolken mit dabei, teilweise Schauer und Gewitter sogar bei euch möglich, aber teilweise schaut auch die Sonne durch diese Wolken durch und übermorgen sind es dann eigentlich sehr, sehr viele Wolken nur noch und das in ganz Bayern. Es regnet dann auch immer wieder vereinzelt und der Topwert liegt immerhin bei 27 Grad in den nächsten Tagen.
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2: Ich bin Florian Klaus. Wer mit dem Deutschlandticket Bus oder Bahn fährt, der muss ab nächstem Jahr tiefer in den Geldbeutel greifen. Ab dem 1. Januar soll das bundesweit gültige Ticket 66,80 Euro im Monat kosten, also fast 4 Euro mehr als jetzt. Mittlerweile ist es schon die dritte Erhöhung. Als das Ticket im Mai 2023 eingeführt wurde, kostete es noch 49 Euro. Volkswagen hat fast alle seine Tarifverträge gekündigt. Aus Sicht des Unternehmens müssten verschiedene Regelungen wegen des Kostendrucks angepasst werden, teilte der Autohersteller mit. Die IG Metall sprach von einem üblen Foul an der Belegschaft, das nicht hingenommen werde. Ihr zufolge könnte unter anderem eine Regel betroffen sein, die den Beschäftigten die Wahl zwischen zusätzlichen freien Tagen oder mehr Geld gibt. Die KI ist längst in den deutschen Klassenzimmern angekommen. Die Schulleitungen sehen das nicht nur positiv. In einer Studie für den Cornelsen Verlag äußerten knapp 80% die Befürchtung, dass Schülerinnen und Schüler durch KI verlernen, eigenständig zu denken. Tanja Wagner berichtet.
3: Den Aufsatz schreibt Claude, die Präsentation zaubert ChatGPT. Vielfach können Lehrkräfte nicht mehr kontrollieren, was Schüler wirklich selbst an Eigenleistung erbracht haben. Auch Prüfungsformate würden sich radikal ändern. Gleichzeitig bringt die KI aber auch positive Aspekte mit sich. Beispielsweise wird die Unterrichtsvorbereitung dadurch einfacher. Auch kann die KI als Ideengeber und Nachhilfeassistent eine große Hilfe für Schülerinnen und Schüler sein.
2: Die Fußball-Bundesliga der Frauen hat den Verkauf ihrer TV-Rechte gestartet. Erstmals eigenständig, ohne den DFB. Zur Debatte steht dabei, ob ein revolutionäres Playoff-Modell für Meisterschaft und Aufstieg eingeführt werden. Meister Bayern München und Vizemeister Wolfsburg wehren sich dagegen. Was jetzt schon feststeht, die Montagsspiele fallen weg.
1: Galaxy-Wetter. So sieht's heute aus.
4: Bis heute Nacht ist es klar bei euch, eigentlich nur wenige Wolken unterwegs und teilweise dafür ein bisschen Nebel mit am Start. Der Tiefstwert, der liegt zwischen 4 und 13 Grad und wir schauen auf die nächsten Tage. Das ist der Galaxy-Wetter-Trend. Morgen, ja, da ist es schon sehr verhangen, viele Wolken mit dabei, teilweise Schauer und Gewitter sogar bei euch möglich, aber teilweise schaut auch die Sonne durch diese Wolken durch und übermorgen sind es dann eigentlich sehr, sehr viele Wolken nur noch und das in ganz Bayern. Es regnet dann auch immer wieder vereinzelt und der Topwert liegt immerhin bei 27 Grad in den nächsten Tagen.
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2: Ich bin Florian Klaus. Das Deutschland-Ticket kostet ab Januar 66,80 Euro. Das hat der zuständige Koordinierungsrat auf einer heutigen Sitzung entschieden. Das Ticket wird demnach fast 4 Euro im Monat teurer. Thomas Bremser berichtet.
3: Mit 9 Euro im Monat hat alles angefangen vor 4 Jahren. Mit dem Billigticket wollte die Ampel damals die hohen Energiepreise auffangen nach dem Beginn des Ukraine-Kriegs. Danach einigten sich Bund und Länder auf einen Monatspreis von 49 Euro. Seitdem ist der Preis immer weiter angestiegen. Der neue Abo-Preis wurde diesmal erstmals mit Hilfe einer Formel berechnet, die sich unter anderem orientiert an den Kosten für Personal und Energie.
2: Ein großes Sparprogramm hatte Volkswagen schon angekündigt. Jetzt hat der Autobauer einen Großteil seiner Tarifverträge gekündigt. Unter anderem die Konkurrenz aus China hat den Druck auf VW enorm erhöht, hieß es zur Begründung. Darum sollten Regeln angepasst werden. Die IG Metall und der Betriebsrat haben Widerstand angekündigt. Betriebsratschefin Cavallo rechnet mit einer heftigen Auseinandersetzung zum Jahreswechsel. Das Bundeskabinett hat heute die Pflegereform beschlossen. Eine allgemeine Beitragserhöhung kommt nicht, dafür müssen kinderlose Mitglieder ab Januar 2027 aber mehr zahlen. Ihr Zuschlag steigt um 0,3 Punkte auf 0,9%. Gesundheitsminister Linnemann begründet das mit dem massiven finanziellen Druck auf das System. Die Zahl der Pflegebedürftigen habe sich in 20 Jahren von 2 auf 6 Millionen Menschen verdreifacht. Am zweiten Spieltag der Fußball-Champions League der Frauen ist jetzt der FC Bayern in Lissabon gefordert. Benfica ist mit einem Sieg bei Juventus Turin gut in die Ligaphase gestartet. Für den FC Bayern hatte es im ersten Spiel gegen Manchester City nur ein Unentschieden gegeben. Parallel spielt jetzt noch Lyon gegen Chelsea.
1: 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So sieht's heute aus.
4: Bis heute Nacht ist es klar bei euch, eigentlich nur wenige Wolken unterwegs und teilweise dafür ein bisschen Nebel mit am Start. Der Tiefstwert, der liegt zwischen 4 und 13 Grad und wir schauen auf die nächsten Tage. Das ist der Galaxy-Wetter-Trend. Morgen, ja, da ist es schon sehr verhangen, viele Wolken mit dabei, teilweise Schauer und Gewitter sogar bei euch möglich, aber teilweise schaut auch die Sonne durch diese Wolken durch und übermorgen sind es dann eigentlich sehr, sehr viele Wolken nur noch und das in ganz Bayern. Es regnet dann auch immer wieder vereinzelt und der Topwert liegt immerhin bei 27 Grad in den nächsten Tagen.
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2: Ich bin Christian Lang. Mehr als 14,5 Millionen Menschen nutzen das Deutschland-Ticket. Ab Januar müssen sie dafür mehr bezahlen. Wie es aus dem zuständigen Koordinierungsrat hieß, soll der Preis von 63 Euro auf 66,80 Euro steigen. Zum ersten Mal ist der Abo-Preis mit Hilfe einer bestimmten Formel berechnet worden. Dadurch sollte politischer Streit über die Höhe vermieden werden. Wer keine Kinder hat, muss ab Januar wohl mehr für die Pflegeversicherung zahlen. Das Bundeskabinett hat die umstrittene Pflegereform gebilligt. Die Zusatzbeiträge für Kinderlose sollen damit von 0,6 auf 0,9% steigen. Daneben hat das Kabinett auch beschlossen, dass Attacken auf Busfahrer, Zugbegleiter, Polizisten und Klinikpersonal künftig

0: schärfer bestraft werden sollen. Das bayerische Kabinett hat ab sofort 2 neue Minister. Nach dem Rücktritt von Justizminister Eisenreich ist sein Nachfolger Josef Schmid im Landtag vereidigt worden. Außerdem ist Manuel Knoll neuer Staatsminister für Jugend und Demokratie. Dafür musste der bisherige Europaminister Beiswenger weichen. Seine Aufgaben übernimmt zusätzlich Staatskanzleichef Herrmann. Bei dem mutmaßlichen Angreifer einer Fly-Dubai-Maschine, die von Dubai nach Tel Aviv unterwegs war, soll es sich um einen Einzeltäter handeln. Das berichtet ein israelischer Sender unter Berufung auf Sicherheitskreise. Nach Angaben von Ministerpräsident Netanyahu hatte einer der Piloten mit einem Messer auf seinen Kollegen eingestochen. Er habe offenbar versucht, das Flugzeug zum Absturz zu bringen.
1: 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So sieht's heute aus.
2: Bis heute Nacht ist es klar bei euch, eigentlich nur wenige Wolken unterwegs und teilweise dafür ein bisschen Nebel mit am Start. Der Tiefstwert, der liegt zwischen 4 und 13 Grad und wir schauen auf die nächsten Tage. Das ist der Galaxy-Wetter-Trend. Morgen, ja, da ist es schon sehr verhangen, viele Wolken mit dabei, teilweise Schauer und Gewitter sogar bei euch möglich, aber teilweise schaut auch die Sonne durch diese Wolken durch und übermorgen sind es dann eigentlich sehr, sehr viele Wolken nur noch und das in ganz Bayern. Es regnet dann auch immer wieder vereinzelt und der Topwert liegt immerhin bei 27 Grad in den nächsten Tagen.
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2: Ich bin Christian Lang. Mehr als 14,5 Millionen Menschen nutzen das Deutschland-Ticket. Ab Januar müssen sie dafür mehr bezahlen. Wie es aus dem zuständigen Koordinierungsrat hieß, soll der Preis von 63 Euro auf 66,80 Euro steigen. Zum ersten Mal ist der Abo-Preis mit Hilfe einer bestimmten Formel berechnet worden. Dadurch sollte politischer Streit über die Höhe vermieden werden. Wer keine Kinder hat, muss ab Januar wohl mehr für die Pflegeversicherung zahlen. Das Bundeskabinett hat die umstrittene Pflegereform gebilligt. Die Zusatzbeiträge für Kinderlose sollen damit von 0,6 auf 0,9% steigen. Daneben hat das Kabinett auch beschlossen, dass Attacken auf Busfahrer, Zugbegleiter, Polizisten und Klinikpersonal künftig schärfer bestraft werden sollen. Das bayerische Kabinett hat ab sofort zwei neue Minister. Nach dem Rücktritt von Justizminister Eisenreich ist sein Nachfolger Josef Schmid im Landtag vereidigt worden. Außerdem ist Manuel Knoll neuer Staatsminister für Jugend und Demokratie. Dafür musste der bisherige Europaminister Beiswenger weichen. Seine Aufgaben übernimmt zusätzlich Staatskanzleichef Herrmann. Bei dem mutmaßlichen Angreifer einer Fly-Dubai-Maschine, die von Dubai nach Tel Aviv unterwegs war, soll es sich um einen Einzeltäter handeln. Das berichtet ein israelischer Sender unter Berufung auf Sicherheitskreise. Nach Angaben von Ministerpräsident Netanyahu hatte einer der Piloten mit einem Messer auf seinen Kollegen eingestochen. Er habe offenbar versucht, das Flugzeug zum Absturz zu bringen.
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2: Ich bin Christian Lang. Außenminister Wadefuhl zeigt sich erleichtert über den Ausgang des versuchten Entführungsfalls auf einem Fly-Dubai-Flug.

0: von Dubai nach Tel Aviv. Alle Passagiere waren aus Israel. Der Minister spricht von einem schweren Angriff auf die zivile Luftfahrt. Gleichzeitig lobt er die Tapferkeit des Piloten und der Passagiere, die einen Absturz in letzter Sekunde verhindert haben. Das Deutschland-Ticket kostet ab Januar 66,80 Euro. Das hat der zuständige Koordinierungsrat auf einer Sitzung heute entschieden. Das Ticket wird um fast 4 Euro im Monat teurer. Bei der Einführung vor 4 Jahren hat das Deutschland-Ticket 9 Euro gekostet. Mit dem Billigticket wollte die Ampel damals die hohen Energiepreise auffangen nach dem Beginn des Ukraine-Krieges. Nach einer Großfahndung in Augsburg gestern sitzt ein 20-Jähriger wegen schwerer räuberischer Erpressung in Untersuchungshaft. Er soll mit einer Begleiterin einen 18-Jährigen mit einem Messer überfallen haben. Die Polizei gab bei der Festnahme einen Warnschuss ab. Verletzt wurde niemand. Nach der Komplizin wird weiter gesucht. Schauen wir zum Fußball. Nico Schlotterbeck hat sich wieder verletzt. Das hat der DFB mitgeteilt. Der BVB-Spieler hat eine Außenbahnverletzung im rechten Knöchel. Bundestrainer Jürgen Klopp.
1: Nico ist in Aufwärmübung einfach umgeknickt, ohne Gegner, wobei ja gar keine Gegner da waren, aber auch kein Mitspieler, weil er hat da irgendwie einen Einfluss gehabt und mussten ihn direkt Bilder gemacht und er ist raus für morgen. Alle weiteren Informationen macht wahrscheinlich mehr Sinn, wenn es die medizinische Abteilung der entweder Verein oder eben auch unsere rausgibt. Ja, aber einfach unglücklich.
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3: Bis heute Nacht ist es klar bei euch, eigentlich nur wenige Wolken unterwegs und teilweise dafür ein bisschen Nebel mit am Start. Der Tiefstwert, der liegt zwischen 4 und 13 Grad und wir schauen auf die nächsten Tage. Das ist der Galaxy-Wetter-Trend. Morgen, ja, da ist es schon sehr verhangen, viele Wolken mit dabei, teilweise Schauer und Gewitter sogar bei euch möglich. Aber teilweise schaut auch die Sonne durch diese Wolken durch und übermorgen sind es dann eigentlich sehr, sehr viele Wolken nur noch und das in ganz Bayern. Es regnet dann auch immer wieder vereinzelt und der Topwert liegt immerhin bei 27 Grad in den nächsten Tagen.
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2: Ich bin Christian Lang. Außenminister Wadefuhl zeigt sich erleichtert über den Ausgang des versuchten Entführungsfalls auf einem Fly-Dubai-Flug von Dubai nach Tel Aviv. Alle Passagiere waren aus Israel. Der Minister spricht von einem schweren Angriff auf die zivile Luftfahrt. Gleichzeitig lobt er die Tapferkeit des Piloten und der Passagiere, die einen Absturz in letzter Sekunde verhindert haben. Das Deutschland-Ticket kostet ab Januar 66,80 Euro. Das hat der zuständige Koordinierungsrat auf einer Sitzung heute entschieden. Das Ticket wird um fast 4 Euro im Monat teurer. Bei der Einführung vor 4 Jahren hat das Deutschland-Ticket 9 Euro gekostet. Mit dem Billigticket wollte die Ampel damals die hohen Energiepreise auffangen nach dem Beginn des Ukraine-Krieges. Nach einer Großfahndung in Augsburg gestern sitzt ein 20-Jähriger wegen schwerer räuberischer Erpressung in Untersuchungshaft. Er soll mit einer Begleiterin einen 18-Jährigen mit einem Messer überfallen haben. Die Polizei gab bei der Festnahme einen Warnschuss ab. Verletzt wurde niemand. Nach der Komplizin wird weiter gesucht. Schauen wir zum Fußball. Nico Schlotterbeck hat sich wieder verletzt. Das hat der DFB mitgeteilt. Der BVB-Spieler hat eine Außenbahnverletzung im rechten Knöchel. Bundestrainer Jürgen Klopp.
3: Nico ist in Aufwärmübung einfach umgeknickt, ohne Gegner, wobei ja gar keine Gegner da waren, aber auch kein Mitspieler, weil er hat da irgendwie einen Einfluss gehabt und haben wir direkt Bilder gemacht und er ist raus für morgen. Alle weiteren Informationen macht wahrscheinlich mehr Sinn, wenn es die medizinische Abteilung der entweder Verein oder eben auch unsere rausgibt. Ja, aber einfach unglücklich.
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2: Ich bin Christian Lang. Tanken soll ab heute wieder billiger werden. Seit heute gilt der zweite Tankrabatt in diesem Jahr. Bis zum Jahresende werden die Energiesteuern auf Benzin und Diesel gesenkt. Unterm Strich um knapp 17 Cent pro Liter. Claudia Wächter berichtet.
3: Tanken ohne Frustattacken, das wünschen sich wohl viele, zumal es im September an der Zapfsäule so teuer war wie nie. Und die Mineralölwirtschaft verspricht, wir geben den Rabatt auch sofort weiter. Die Frage ist allerdings, ob das 1:1 passiert. Viele, auch der ADAC, vermuten, dass wieder einmal ein Teil verpufft. Und Kritiker sagen vom Rabatt würden auch Gutverdiener profitieren. Der sei also ungerecht.
2: Bei dem mutmaßlichen Angreifer einer Fly-Dubai-Maschine, die von Dubai nach Tel Aviv unterwegs war, soll es sich um einen Einzeltäter handeln. Das berichtet ein israelischer Sender unter Berufung auf Sicherheitskreise. Nach Angaben von Ministerpräsident Netanyahu hatte einer der Piloten mit einem Messer auf seinen Kollegen eingestochen.

0: gebrochen. Er habe offenbar versucht, das Flugzeug zum Absturz zu bringen. In München steht ab heute eine Krippenerzieherin vor Gericht, weil sie Kleinkinder mehrfach geschlagen, gedemütigt und ihnen Essen vorenthalten haben soll. Die Frau ist wegen Misshandlung von Schutzbefohlenen in 10 Fällen angeklagt. Die Vorfälle betreffen Kinder im Alter von 1 bis 3 Jahren. Wer keine Kinder hat, muss ab Januar wohl mehr für die Pflegeversicherung zahlen. Das Bundeskabinett hat die umstrittene Pflegereform gebilligt. Die Zusatzbeiträge für Kinderlose sollen damit von 0,6 auf 0,9% steigen. Daneben hat das Kabinett auch beschlossen, dass Attacken auf Busfahrer, Zugbegleiter, Polizisten und Klinikpersonal künftig schärfer bestraft werden sollen.
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2: Ich bin Christian Lang. Tanken soll ab heute wieder billiger werden. Seit heute gilt der zweite Tankrabatt in diesem Jahr. Bis zum Jahresende werden die Energiesteuern auf Benzin und Diesel gesenkt. Unterm Strich um knapp 17 Cent pro Liter. Claudia Wächter berichtet.
3: Tanken ohne Frustattacken, das wünschen sich wohl viele, zumal es im September an der Zapfsäule so teuer war wie nie. Und die Mineralölwirtschaft verspricht, wir geben den Rabatt auch sofort weiter. Die Frage ist allerdings, ob das 1:1 passiert. Viele, auch der ADAC, vermuten, dass wieder einmal ein Teil verpufft. Und Kritiker sagen vom Rabatt würden auch Gutverdiener profitieren. Der sei also ungerecht.
2: Bei dem mutmaßlichen Angreifer einer Fly-Dubai-Maschine, die von Dubai nach Tel Aviv unterwegs war, soll es sich um einen Einzeltäter handeln. Das berichtet ein israelischer Sender unter Berufung auf Sicherheitskreise. Nach Angaben von Ministerpräsident Netanyahu hatte einer der Piloten mit einem Messer auf seinen Kollegen eingestochen. Er habe offenbar versucht, das Flugzeug zum Absturz zu bringen. In München steht ab heute eine Krippenerzieherin vor Gericht, weil sie Kleinkinder mehrfach geschlagen, gedemütigt und ihnen Essen vorenthalten haben soll. Die Frau ist wegen Misshandlung von Schutzbefohlenen in 10 Fällen angeklagt. Die Vorfälle betreffen Kinder im Alter von 1 bis 3 Jahren. Wer keine Kinder hat, muss ab Januar wohl mehr für die Pflegeversicherung zahlen. Das Bundeskabinett hat die umstrittene Pflegereform gebilligt. Die Zusatzbeiträge für Kinderlose sollen damit von 0,6 auf 0,9% steigen. Daneben hat das Kabinett auch beschlossen, dass Attacken auf Busfahrer, Zugbegleiter, Polizisten und Klinikpersonal künftig schärfer bestraft werden sollen.
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2: Ich bin Christian Lang. Seit Mitternacht gilt erneut ein Tankrabatt. 3 Monate lang werden die Energiesteuern auf Benzin und Diesel gesenkt. Das macht 16,7 Cent pro Liter aus. Ob die Ersparnis komplett bei den Autofahrern ankommt, ist noch nicht klar. Die Tankstellen müssen ihre Preise nicht zwingend senken. Erwartet wird aber, dass viele Tankstellen ihre Preise frühzeitig anpassen. Außenminister Wadefuhl hat sich erleichtert über den Ausgang des gewaltsamen Vorfalls im Cockpit eines Fly-Dubai-Flugs geäußert. Der Flieger war auf dem Weg von Dubai nach Tel Aviv. Er habe mit großem Schrecken von dem versuchten Entführungsfall des Flugzeugs erfahren.
3: Wir sind alle das tiefste erschrocken, dass ein derartig schrecklicher Anschlag auf eine mit Israelis besetzte Maschine versucht wurde. Es ist der Tapferkeit des Piloten und weiterer Passagiere zu verdanken, dass dieser Absturz in letzter Sekunde verhindert werden konnte.
2: Nach dem Rücktritt von Bayerns Justizminister Eisenreich ist Josef Schmid als Nachfolger im Landtag vereidigt worden. Neu im Kabinett ist auch Manuel Knoll als Staatsminister für Jugend und Demokratie. Die Aufgaben des bisherigen Europaministers übernimmt Staatskanzleichef Herrmann. Eisenreich will sich beruflich neu orientieren.

0: Tieren. Nico Schlotterbeck hat sich schon wieder verletzt. Das hat der DFB mitgeteilt. Der BVB-Spieler hat eine Außenbandverletzung im rechten Knöchel. Bundestrainer Jürgen Klopp.
1: Nico ist in der Aufwärmübung einfach umgeknickt, ohne Gegner, wobei ja gar keine Gegner da waren, aber auch kein Mitspieler, weil er hat da irgendwie einen Einfluss gehabt und mussten ihn direkt Bilder gemacht und er ist raus für morgen. Alle weiteren Informationen macht wahrscheinlich mehr Sinn, wenn es die medizinische Abteilung der entweder Verein oder eben auch unsere rausgibt. Ja, aber einfach unglücklich.
0: Die deutsche Fußballnationalmannschaft spielt heute Abend ab 20.45 Uhr in München gegen Serbien.
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2: Ich bin Christian Lang. Seit Mitternacht gilt erneut ein Tankrabatt. 3 Monate lang werden die Energiesteuern auf Benzin und Diesel gesenkt. Das macht 16,7 Cent pro Liter aus. Ob die Ersparnis komplett bei den Autofahrern ankommt, ist noch nicht klar. Die Tankstellen müssen ihre Preise nicht zwingend senken. Erwartet wird aber, dass viele Tankstellen ihre Preise frühzeitig anpassen. Außenminister Wadefuhl hat sich erleichtert über den Ausgang des gewaltsamen Vorfalls im Cockpit eines Fly-Dubai-Flugs geäußert. Der Flieger war auf dem Weg von Dubai nach Tel Aviv. Er habe mit großem Schrecken von dem versuchten Entführungsfall des Flugzeugs erfahren.
3: Wird dann das tiefste erschrocken, dass ein derartig schrecklicher Anschlag auf eine mit israelisch besetzte Maschine versucht wurde. Das ist der Tapferkeit des Piloten und weiterer Passagiere zu verdanken, dass dieser Absturz in letzter Sekunde verhindert werden konnte.
2: Nach dem Rücktritt von Bayerns Justizminister Eisenreich ist Josef Schmid als Nachfolger im Landtag vereidigt worden. Neu im Kabinett ist auch Manuel Knoll als Staatsminister für Jugend und Demokratie. Die Aufgaben des bisherigen Europaministers übernimmt Staatskanzleichef Herrmann. Eisenreich will sich beruflich neu orientieren. Nico Schlotterbeck hat sich schon wieder verletzt. Das hat der DFB mitgeteilt. Der BVB-Spieler hat eine Außenbandverletzung im rechten Knöchel. Bundestrainer Jürgen Klopp.
4: Nico ist in Aufwärmübung einfach umgeknickt, ohne Gegner, wobei ja gar keine Gegner da waren, aber auch kein Mitspieler, weil er hat da irgendwie einen Einfluss gehabt und haben wir direkt Bilder gemacht und er ist raus für morgen. Alle weiteren Informationen macht wahrscheinlich mehr Sinn, wenn es die medizinische Abteilung der entweder Verein oder eben auch unsere rausgibt. Ja, aber einfach unglücklich.
2: Die deutsche Fußballnationalmannschaft spielt heute Abend ab 20.45 Uhr in München gegen Serbien.
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2: Ich bin Christian Lang. Tanken soll ab heute wieder billiger werden. Seit heute gilt der zweite Tankrabatt in diesem Jahr. Bis zum Jahresende werden die Energiesteuern auf Benzin und Diesel gesenkt. Unterm Strich um knapp 17 Cent pro Liter. Claudia Wächter berichtet.
3: Tanken ohne Frustattacken, das wünschen sich wohl viele, zumal es im September an der Zapfsäule so teuer war wie nie. Und die Mineralölwirtschaft verspricht, wir geben den Rabatt auch sofort weiter. Die Frage ist allerdings, ob das 1:1 passiert. Viele, auch der ADAC, vermuten, dass wieder einmal ein Teil verpufft. Und Kritiker sagen vom Rabatt würden auch Gutverdiener profitieren. Der sei also ungerecht.
2: Bei dem mutmaßlichen Angreifer einer Fly-Dubai-Maschine, die von Dubai nach Tel Aviv unterwegs war, soll es sich um einen Einzeltäter handeln. Das berichtet ein israelischer Sender unter Berufung auf Sicherheitskreise. Nach Angaben von Ministerpräsident Netanyahu hatte einer der Piloten mit einem Messer auf seinen Kollegen eingestochen. Er habe offenbar versucht, das Flugzeug zum Absturz zu bringen. In München steht ab heute eine Krippenerzieherin vor Gericht, weil sie Kleinkinder mehrfach geschlagen, gedemütigt und ihnen Essen vorenthalten haben soll. Die Frau ist wegen Misshandlung von Schutzbefohlenen in 10 Fällen angeklagt. Die Vorfälle betreffen Kinder im Alter von 1 bis 3 Jahren. Im dritten Anlauf will der neue Bundestrainer Jürgen Klopp endlich den ersten Sieg einfahren. Die deutsche Fußballnationalmannschaft trifft heute Abend in München auf Serbien. Gelingt wieder kein Sieg, wäre Klopp der erste DFB-Cheftrainer, der keine seiner ersten 3 Partien gewinnen konnte. Anpfiff ist um 20.45 Uhr.
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